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1: Jo Leute, und wenn ihr auch mal so mega chillige Mucke hören wollt, wie gerade läuft, dann zieht euch alles rein von Pattern Select, bestes Leipziger Label.

0: Hossa, Hossa, Fiesta, Fiesta Mexicana, heute gebe ich für alle. Ja, ein Fest. Also hier spricht Resgildo und ich wünsche Ihnen einen wunderschönen Tag, einen schönen Abend und vielleicht noch den Rest eines Sommers, wenn es möglich ist. Und zwar den Hörerinnen und Hörern von Radio 96.
1: Nee, Mephisto 97.6 kann ich nochmal sagen. Sie können nochmal sagen und ich grüße die Hörer von Mephisto 97.6.
0: Okay. Und ich grüße alle Hörerinnen und Hörer von Radio Mephisto 69.
1: 97.6.
0: Nochmal. Also, ja. Und ich grüße alle Hörerinnen und Hörer von Radio Mephisto 97.6.
1: Ja, genau.
0: Genau.
1: Sehr gut.

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1: Yo, Leute, und die chillige Mucke gerade, die groovt hier so, und die ist auch noch aus Leipzig. Pattern Selector ist das Label. Super geil.

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1: Glamour, Glitzer und Extravaganz, das ist Drag. Aber Drag ist mehr als nur eine Show. Es ist eine Kunstform, die mit Geschlechterrollen spielt und sie hinterfragt. Mit aufwendigem Make-up und pompösen Kostümen verkörpern Drag Queens oft hyperfeminine und Drag Kings hypermaskuline Charaktere. Vor allem zeigt Drag, dass männlich und weiblich keine fixen Kategorien sind. Drag stützt sich auf eine lange Tradition. Schon in der Antike schlüpfen männliche Schauspieler in weibliche Rollen. Wichtig dabei ist, Drag Queens oder Kings sind nicht automatisch trans. Transpersonen leben ihre Identität dauerhaft. Drag ist eine zeitlich begrenzte Performance. Manche machen Lip-Sync, Dance-Battles oder moderieren Musik-Bingos zum Beispiel. Und über diese Art des Performance spreche ich jetzt mit der Drag-Queen Alianor Deville aus Leipzig. In der Garage Ost bringt sie mit ihrer Show regelmäßig das Publikum zum Beben. Herzlich willkommen, Alianor.
2: Hallo, hallo.
1: Schön, dass du da bist.
2: Ich freue mich.
1: Dein Name, Alianor Deville, klingt ja schon ein bisschen nach Bad Girl. Kannst du uns erzählen, wie du diese Kunstfigur geschaffen hast und wie es bei dir angefangen hat mit Drag?
2: Oh Gott, ich glaube, dass Drag noch lange nicht so in meinem Anfang, also in meiner Jugend, so eine große Rolle gespielt hat. Aber tatsächlich, glaube ich, bin ich so wie jede andere Drag Queen auf RuPaul's Drag Race früher oder später gestoßen und war einfach so fasziniert von dieser Kunstform, die es dann in der Situation gab, weil das vorher, was wir gesehen haben, war hauptsächlich Olivia Jones, die ja wirklich sehr markant aufträgt, sagen wir es mal so. Und bei Drag Race habe ich das erste Mal wirklich gedacht, so, oh, okay, we could also go this way. Und dann hat sich das nach und nach einfach weiterentwickelt und auch der Drang, das selber irgendwann mal auszuprobieren. Und dann gab es einmal eine offene Bühne und ich hatte mich beworben und war dann schneller als gedacht auf der Bühne selber.
1: Ja, 2019 gab es ja das erste RuPaul's Drag Race in den USA und 14 Jahre später dann erst in Deutschland. Also man kann sagen, es ging hier wahrscheinlich ganz schön schleppend voran. Du machst jetzt auch Drag gerade hier in Sachsen. Wie hat sich denn hier die Community überhaupt entwickelt?
2: Oh Gott, okay, ich muss zugeben, ich bin nicht allzu lange in Leipzig. Deshalb kann ich da jetzt nicht so komplett sagen, wie es sich über die letzten Jahre entwickelt hat. Aber was ich so mitgekriegt habe, ist, dass es eine Community gibt. Sie ist nicht so stark öffentlich vertreten, wie man es vielleicht in anderen größeren Städten vielleicht mitbekommen würde. Aber sie existiert und was mir auch sehr aufgefallen ist im Positiven, sie hält zusammen. Also so bitchy, rivalry oder auch Anfeindungen gegenüber runtermachen. Man kann zwar auch shady sein, vor allem in der Drag-Kultur ist das ja gang und gäbe, aber es ist nie irgendwo auf einem persönlichen Level gekommen.
1: Das klingt richtig schön. Bei Drag geht es ja auch um das Aufbrechen von Geschlechterrollen und um die Freiheit, sich neu erfinden zu können. Zum Beispiel eben mit deiner Kunstfigur, Alianor Deville. Wie fühlt sich das für dich an, in diese Rolle zu schlüpfen und auf die Bühne zu gehen?
2: Es fühlt sich okay, an, I don't know, wie ich das jetzt genau ausdrücken soll. Ich glaube, am Anfang war es noch sehr aufregend. Aber ich glaube, es ist genauso ein bisschen wie andere Sachen, dass die nach und nach, je öfter man das macht und je selbstbewusster man in der Rolle wird, desto einfacher wird es. Mir ist das auch selber nach und nach aufgefallen, jetzt vor allem in Leipzig, dass ich auch ein bisschen nicht schlampig geworden bin, aber auch ein bisschen nachlässiger, wo ich dann gesagt habe, okay, I have this up in my alley, I can do this all the time. Aber ich habe auch vor kurzem eine Nachwuchsveranstaltung gemacht, wo andere jüngere oder noch nicht so erfahrene Drag-Künstler auf die Bühne kommen konnten. Und da ist mir auch aufgefallen, okay, die haben noch ein bisschen mehr Feuer als ich. Ich glaube, ich brauche ein bisschen selber das Feuer mal wieder. Und ja, man entdeckt sich jederzeit wieder neu.
1: Dieses Feuer kann ja auch total aus dieser Motivation kommen, Drag als eine Rebellion gegen Geschlechterklischees, Sexismus und Diskriminierung zu sehen und dabei auf eben Missstände aufmerksam zu machen und aber gleichzeitig dabei Spaß zu haben.
2: Ja.
1: Was genau, es ist jetzt eine sehr große Frage, aber was genau bedeutet Drag für dich?
2: Oh Gott, ich glaube, das hat bei mir schon sehr früh angefangen, dass ich zum Beispiel im Kindergarten oder noch früher gedacht habe, okay, one day I will become a woman, weil ich halt keine Ahnung, wie das funktioniert hat als kleines Kind. Und irgendwann kam aber dann der Punkt nie. Und durch Drag oder auch beziehungsweise durch Drag Race ist mir dann aufgefallen, oh okay, ich kann das auch auf eine andere Art und Weise machen, ohne dass ich jetzt eine komplette, das ist ein doofes Wort, wenn ich das sage, aber Umwandlung quasi mache. Und Drag gibt mir persönlich sehr viel Selbstbewusstsein und auch einfach, ich fühle mich gut, wenn ich das mache. Natürlich, weil man es auch bei anderen Sachen, wenn man sich gut vorbereitet hat, wenn man mit anderen Menschen auch gut zusammenarbeiten kann, das ist etwas, was jetzt auch, als ich jetzt angefangen habe, mehr damit zu arbeiten, mir aufgefallen ist, dass man auch sehr viel auf andere Leute vertrauen muss, dass die pünktlich sind, dass die ihre Sachen machen und aber vorneweg definitiv erstmal ein größeres Selbstbewusstsein, ja.
1: Und wie können wir uns das vorstellen, wenn du auf der Bühne stehst? Hast du immer wechselnde Kostüme oder hast du so ein Signature-Kostüm, in das du auch schon richtig viel Arbeit gesteckt hast mit mehreren Perücken übereinander? Wie laufen da so deine Vorbereitungen?
2: Ich würde sagen, dass ich schon definitiv sehr viel auf mein Aussehen lege, wenn es zur Show kommt und ich auch definitiv die Person bin, die mehr Kostüm dabei hat, als sie am Ende des Tages braucht. Aber das kommt natürlich dann halt auch an, was für ein Event macht man, moderiert man oder veranstaltet man. Wenn es jetzt eine reine Dragshow ist, wo ich dann quasi alleine für ein paar Stunden Leute unterhalten soll, dann finde ich es auch schön, dass ich selber mal was anderes anhabe oder auch für jegliche Nummer passt ein anderes Kostüm besser, je nachdem. Also das ist selbstverständlich, aber es gibt halt auch andere Sachen, wo zum Beispiel bei einem Speed-Dating oder bei einem Bing-Quiz-Show quasi, die man moderieren kann, dann bleibe ich eigentlich meistens in der einen Rolle und genau.
1: Wenn jetzt gerade eine Person zuhört, die vielleicht schon länger mit dem Gedanken spielt, selber mal Drag zu machen, was würdest du der Person sagen, wer ist für Drag geeignet und warum sollte man sich selber ruhig mal darin ausprobieren?
2: Ich denke, jeder dafür ist geeignet tatsächlich. Ich glaube, Drag ist für jegliche Person zugänglich und auch machbar. Ich meine, es gibt auch heterosexuelle Cis-Männer, die Drag machen. Maddie Morphis ist on Drag zum Beispiel. Was ich als Tipp geben könnte, vor allem in Leipzig, ist definitiv einfach in queere Räume zu gehen, zu Shows zu gehen und die Leute auch direkt anzusprechen oder anzuschreiben, wenn man jetzt nicht das große Selbstbewusstsein hat. Aber was ich vielleicht abraten würde, ist, wenn man am Anfang auf eine Open Bühne geht und es irgendwie eine Art Wettbewerb gibt, weil das war bei mir tatsächlich der Fall. Und quasi sein Debüt quasi zu haben, aber danach sofort bewertet zu werden und man ist aber mit anderen Leuten in einer Situationen, die natürlich eine größere Crowd haben oder mehr Supporter, dann kann das auch ein bisschen auf das Ego und auf das Selbstbewusstsein wieder zurückfallen. Ja.
1: Sagt Drag Queen Alianor Deville über das Gefühl, in Drag auf der Bühne zu stehen und was diese Kunstform bedeutet. Ich danke dir sehr für das Gespräch.
2: Dankeschön.
1: Ihr könnt euch eine Show von Alianor Deville in der Garage Ost live anschauen. Auf ihrem Instagram-Account @thealianordeville findet ihr Infos zu den nächsten Veranstaltungen.
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1: Ja, an welchem Ort in der Stadt treffen alle Menschen aufeinander, egal wie alt, woher sie kommen oder wohin sie gehen? Richtig, am Leipziger Hauptbahnhof. Ob auf dem Weg zum ICE nach Berlin oder doch nur zum McDonald's für den Mitternachtssnack. Einige Personen halten sich jedoch heute häufiger am Bahnhof auf als andere, und zwar wohnungslose und obdachlose Personen. Unsere Reporterin Wiebke Pannbacker hat zwei von ihnen kennengelernt und lässt sie erzählen.
2: Die klassische Musik von Johann Sebastian Bach im Eingangsbereich des Hauptbahnhofs können alle hören, die durch die großen Türen gehen. Für manche schön anzuhören, für andere eher störend. Für obdachlose Menschen und SozialarbeiterInnen, die Hilfe leisten wollen, eine echte Belastung.
3: Also wir hatten auch schon Situationen, wo wir eine erste Hilfe leisten mussten, wo wir mit dem Notarzt, also mit der Rettungsstelle telefonieren mussten, weil jemand dort ja, Hilfe benötigte, und wir mussten halt um die Ecke gehen, mussten die Person verlassen, die aber in einer medizinisch sehr schlechten, ne, gesundheitlich sehr schlechten Situation war. Das war alles, damit wir überhaupt was verstehen. Also diese Musik ist eigentlich totaler Quatsch.
2: Das erzählt Tino Neufert. Der 50-Jährige ist Sozialarbeiter bei SAFE, der Straßensozialarbeit für Erwachsene. SAFE bietet in Leipzig Hilfsangebote und Beratung für Personen in prekären Lebensverhältnissen an. Dabei geht es hauptsächlich um Menschen, die von Suchtkrankheiten betroffen oder obdachlos sind. Die StreetworkerInnen von SAFE sind deshalb besonders häufig am Hauptbahnhof unterwegs, um dort mit hilfsbedürftigen, obdachlosen Menschen zu reden und Kaffee oder Essen zu verteilen. Zu diesen Menschen gehört Roland. Der Frührentner ist seit einem Jahr obdachlos. Ab und an könne er noch bei einem Kumpel unterkommen, erzählt er. Roland sitzt im Rollstuhl und beobachtet tagsüber die Leute, die am Hauptbahnhof ein- und ausgehen.
4: Also ich bin hier von früh so gegen 19 bis abends 23 Uhr. Und in der Zeit, was ich hier an Ignoranz sehe von den Leuten gegenüber armen Leuten, ist erschreckend.
2: Warum Roland trotzdem den Hauptbahnhof als Aufenthaltsort wählt, erzählt er.
4: Ich kriege hier ab und zu Essen. Manchmal ist es viel, manchmal ist es wenig. Und ein bisschen auf Hänge, ja.
2: Als es anfängt zu regnen, bleibt Roland draußen sitzen. Er hat nämlich ein Hausverbot für den Hauptbahnhof bekommen, das noch ein Jahr andauert. Roland darf nicht hinein, weil er im Bahnhof geschlafen habe. Dabei sei er hellwach gewesen. Im Bahnhof zu schlafen ist in der Hausordnung nicht ausdrücklich verboten. Sich auf dem Boden, auf Treppen und in Zugängen hinzusetzen oder hinzulegen, dagegen schon. Wenn der Regen stärker wird, ziehen sich die meisten obdachlosen Personen am Hauptbahnhof unters Vordach zurück. Bei gutem Wetter kommt das Security-Personal des Bahnhofs und schickt die Obdachlosen weg, wie Beatrice erzählt. Die 50-Jährige ist seit anderthalb Jahren obdachlos.
5: Es wird geduldet, wenn es regnet oder schneit, dass wir weiter hinten stehen. Aber bei schönem Wetter, trockenem Wetter, unter der Verdachung vor, bis dorthin dürfen wir stehen, weiter nicht.
2: Sie betont aber, dass Betteln innerhalb des Bahnhofs nicht geduldet wird. Ohne Klingelbecher dürfe sie sich auch in der Bahnhofshalle aufhalten. Viele obdachlose Personen sind aber auf die paar Euro-Spenden am Tag angewiesen und müssen deshalb draußen bleiben. Trotz der Regeln locken vor allem Hilfsangebote und die Aussicht auf Spenden zum Hauptbahnhof, sagt Neufert.
3: Es sind sehr, sehr viele Menschen. Das heißt, wenn Menschen zum Beispiel kein Geld haben, keine finanziellen Mittel, dann können die dort ziemlich gut schnorren zum Beispiel. Also da gibt es mehr Geld, als wenn man in irgendeiner Passage sitzt, wo alle fünf Minuten meine Oma durchkommt, sage ich mal so. Also es ist einfach mehr los. Man trifft sich dort auch, man hat soziale Kontakte, man tauscht sich aus. Es gibt auch eine soziale Einrichtung, die dort ist, die man besuchen kann, um sich unterstützen zu lassen.
2: Suchtkrankheiten, psychische und körperliche Krankheiten und Obdachlosigkeit seien ein paar der Gründe, warum Menschen am Hauptbahnhof stranden. Die Nacht am Bahnhof verbringen aber die wenigsten. Zu sichtbar sind die Schlafplätze und zu groß ist die Gefahr der Gewalt, die von PassantInnen ausgeübt wird. Ein Brandanschlag auf die Schlafstätte eines Mannes in Paunsdorf. Ein Mann, der in einem Container am Hauptbahnhof getötet wurde. Wie real willkürliche Gewalt an obdachlosen Menschen ist, zeigt sich immer wieder. Deshalb ist Neufert besonders erfreut über die gute Zusammenarbeit der StreetworkerInnen mit der Stadt Leipzig, dem Sozialamt und den Notunterkünften.
3: Wir merken auch, dass durch die Projekte, die ja angestellt finanziert werden, zum Beispiel eigene Wohnungen, so ein Housing First Projekt, was jetzt verdoppelt wurde, aufgestockt wurde, oder Eloply, Leipzig Obdach Plus, die Plätze für psychisch kranke obdachlose Menschen wurden verdoppelt. Das finden wir richtig gut. Das muss natürlich so weitergehen. Also Ziel ist sozusagen, dass keiner mehr auf der Straße lebt.
2: Beatrice hat einen Wunsch für die Zukunft. PassantInnen am Bahnhof sollen auch mal auf die obdachlosen Menschen zugehen, Sie fragen, wie es ihnen geht und warum sie auf der Straße gelandet sind. Denn dass Beatrice früher selbst mal diejenige gewesen sei, die Obdachlosen Geld gegeben hätte, das sehe heute keiner.
1: Das war Mephisto 97.6 Reporterin Wiebke Pannbacker mit Eindrücken zur Obdachlosigkeit und Obdachlosenhilfe am Leipziger Hauptbahnhof.
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1: Neben den Vorbildern im Alltag, LehrerInnen, Menschen, die man eben persönlich kennt, Eltern, spielen auch Vorbilder in den Medien eine große Rolle. Seit einigen Jahren verbreitet sich da eine ganz neue Art Vorbilder auf den Bildschirmen, nämlich InfluencerInnen. Mein Kollege Alexander Böhle, der hat sich ein paar Gedanken dazu gemacht und sich überlegt, ob wir InfluencerInnen wirklich nacheifern sollten.
2: Vor 20 Jahren war mein Vorbild Peter Lustig. Mit der Sendung Löwenzahn hat er mich dazu inspiriert, die Welt zu entdecken. Das Medienangebot hat sich seitdem verändert. Und alte weiße Männer im Fernsehen sind nicht mehr angesagt. Das ist klar. Trotzdem schaue ich besorgt auf InfluencerInnen als die medialen Vorbilder unserer Zeit. Es handelt sich bei ihnen nämlich um reine Medienprodukte, hinter denen ein ausgeklügeltes und sich selbst erhaltendes Konzept steckt. All die Challenges und Hauls und Stories dienen in erster Linie dazu, Werbung darin unterzubringen. Diese Werbung macht die Inhalte wiederum für viele Menschen attraktiv, da sie am liebsten das gleiche Leben wie ihre gut aussehenden, self-caring und achtsamen Vorbilder führen würden. Bis ins kleinste Detail. InfluencerInnen erbringen dazu keine Leistung, außer sich selbst zu präsentieren. Mit bösem Willen könnte man das auch von der Kunst behaupten, doch es gibt entscheidende Unterschiede. KünstlerInnen offenbaren immer einen Teil ihrer selbst und operieren nicht nach den festen Regeln eines Erfolgskonzepts. Außerdem werden bei der Kunst andere Schwerpunkte gesetzt. KünstlerInnen, Werk und Inszenierung stehen in einem engen Zusammenhang. Erst das Zusammenspiel macht die Kunst. Das ist bei InfluencerInnen anders. Sie sind der Mittelpunkt ihres Wirkens. Eine Kunstfigur, die nicht als solche kenntlich gemacht wird. Das Stichwort hier ist Authentizität. Natürlich ist nichts an ihrer Präsentation wirklich authentisch. Die KonsumentInnen sollen aber den Eindruck bekommen, als würden sie die InfluencerInnen in ihrem Alltag auf Schritt und Tritt begleiten. Hier liegt auch ein entscheidender Unterschied zu Peter Lustig. Mir war sehr wohl bewusst, dass diese Figur nicht real ist. Trotzdem konnte sie mein Vorbild sein. Durch die direkten Interaktionsmöglichkeiten der sozialen Medien scheinen die neuen Vorbilder so nah wie nie zu sein. Wie absurd dieses vermeintliche "Ich bin wie ihr und ihr könnt auch so werden wie ich" tatsächlich ist, zeigt schon der Start in den Tag mit einem Hashtag Healthy Breakfast. Hauptsache bunt und gut aufgeteilt soll es sein. Darüber noch ein paar Chiasamen und Goji-Beeren oder ähnlich freudlose Produkte gesprenkelt. Fertig ist das Video. Ob das wirklich schmeckt oder auch nur irgendeinen Nutzen für den Körper hat, sei mal dahingestellt. Ganz zu schweigen von dem Zeitaufwand, den die normalsterbliche Followerin wohl kaum täglich stemmen kann. Behauptet wird der positive Effekt trotzdem fleißig. Positiver Effekt, worauf eigentlich? Auf den eigenen Körper natürlich. Das Kapital und zentraler Vermarktungspunkt einer jeden InfluencerIn. Hashtag healthy, Hashtag MeTime und seit einigen Jahren besonders populär Hashtag BodyPositivity. Das scheinen zunächst löbliche Gedanken zu sein. Doch wären sie ohne die Obsession mit sozialen Medien überhaupt nicht notwendig. Der Körperkult, dem diese Trends scheinbar entgegenwirken wollen, konzentriert sich voll und ganz auf Äußerlichkeiten und verstärkt dadurch nur die Fixierung darauf. So wird aus der Pseudomoral auch noch Profit geschlagen. Nun besteht keine Pflicht, InfluencerInnen zu abonnieren. Doch leider beschränkt sich der Einflussbereich der InfluencerInnen nicht mehr bloß auf die kleinen quadratischen Kacheln Instagrams. Die Instagram-Ästhetik, von ExpertInnen zur inszenatorischen Perfektion getrieben, findet sich in jedem zweiten persönlichen Instagram- und Tinder-Profil. Oh toll, du stehst vor einer Wand mit Flügeln, im Sonnenuntergang am Strand mit dem Rücken zur Kamera, präsentierst deinen knallbunten Cocktail und dann noch ein nachdenkliches Foto in Schwarz-Weiß, was das alles über deine komplexe Persönlichkeit aussagt. Da möchte ich es doch lieber mit Peter Lustig halten und einfach abschalten. Denn letztlich ist das einzig wirksame Mittel, um dem Einfluss der InfluencerInnen entgegenzuwirken. Ohne die Klicks und Likes bleibt nämlich nur das übrig, was die Videos und Fotos wirklich beinhalten. Absolute Bedeutungslosigkeit.
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1: Tattoos sind seit Jahrzehnten immer noch absolut in. Eine neuere Entwicklung ist sicher der Unterarm von Fußballspielern. Ich glaube, man wird nämlich rausgeworfen aus der Mannschaft, wenn man kein Tattoo hat. Man sagt, dass 20% der Deutschen tätowiert sind. Genau weiß man es nicht. Ich habe mal versucht, auf Google Maps zu gucken, wie viele Tattoo-Studios es in Leipzig so gibt. Und ich hätte lange zählen müssen. Vielleicht so 30, 40, 50, keine Ahnung. Eins davon ist jedenfalls das sogenannte Tattoo-Café in der Eisenbahnstraße. Eins der ältesten und vielleicht auch eins der bekanntesten in Leipzig. Und das hat meine Kollegin Paula Kautz besucht.
2: Ich fange hier oben an auf dem Oberarm.
3: Schwungvoll malt Pille mit einem roten Stift die letzten Treppenstufen auf den rechten Arm seines Kunden. Gleich wird er diese Vorlage tätowieren. Es wird wohl eine lange Sitzung werden, denn neben der Treppe erstrecken sich ein Zombie-Pin-Up-Girl und ein Sarg bis hinunter zum Handgelenk. So großflächig durfte Pille, der eigentlich Philipp Rost heißt, bisher noch nie arbeiten. Angst, etwas falsch zu machen, hat der 23-Jährige aber nicht.
4: Ich freue mich mehr darauf. Sicherlich ist man immer so ein bisschen aufgeregt, weil man steht unter dem Druck, alles richtig zu machen. Aber die Aufregung geht mehr in die Richtung Vorfreude. So, dann stellen Sie mal das Rauchen ein. Bringen Sie Ihre Liege in eine waagerechte Position. Kippe aus, Richard.
3: Für Kunde Richard Kühne ist es das erste Tattoo. Auch er ist voller Vorfreude. Aber wie sich so eine Nadel unter der Haut wirklich anfühlt, davor hat auch er Respekt.
4: Ist doch harmlos. Ja, wenn der Einstieg schon harmlos ist.
5: Du bist jetzt auch nicht zusammengezuckt. Das war so, du bist ja eigentlich, du siehst sehr entspannt aus.
6: Ich bin allgemein auch, soll jetzt nicht irgendwie dumm macho-mäßig klingen, aber relativ schmerzresistent, sag ich mal. Ich habe mich schon so oft mit einem Lötkolben und so verbrannt.
3: Pille trägt schwarze Handschuhe aus Latex. Mit dem rechten Zeigefinger streicht er Richard ein wenig Melkfett auf den Arm. Anschließend tunkt er die Tätowiernadel in ein fingerhutgroßes Tintenfässchen. Mit der Nadel zieht er schwarze Linien auf Richards Haut. Es sieht fast so aus, als würde er mit einem feinen Filzstift zeichnen. Durch ein Praktikum ist Pille zum Tätowieren gekommen. Aber wie übt man am Anfang zu tätowieren? Mit einer Orange vielleicht?
4: Das hätte ich mal machen sollen mit einer Orange. Aber ich habe mir eine abgeschnittene Schweinehaut beim Fleischer besorgt. Habe dann festgestellt, dass das gar nicht mal so ein guter Vergleich ist. Also ich habe die tätowiert, aber die ist halt abgeschnitten und lag eine Weile im Kühlschrank. Ist an sich keine vergleichbare Haut, die man nutzen kann. Also habe ich dann mich selber tätowiert. Teile von der Wade und vom Oberschenkel, wo man halt so rankommt.
3: Ein guter Tätowierer sollte seiner Meinung nach vor allem räumliches Vorstellungsvermögen besitzen. Und eine ruhige Hand haben.
4: Es ist so ein Mix aus Kunst und Handwerk. Kunsthandwerk kann man wahrscheinlich auch so umschreiben.
3: Gerne gezeichnet hat er schon immer. Seinen Faible für Tattoos und Kunst kann er mit seinem Beruf nun verbinden.
4: Ein guter Tätowierer sollte in erster Linie räumliches Vorstellungsvermögen haben. Sollte auch schon langjährige Erfahrung haben, was Zeichnen angeht. Ja, und an sich einfach nur künstlerisch begabt sein, denke ich mal, ne? Das ist das Beste.
3: Nach 2 Stunden machen beide eine Raucherpause. Richard kann sich nun erst einmal entspannen. Aber für Pille warten gleich 3 weitere Kunden, die ihre Motive mit ihm besprechen wollen. Geduldig zeichnet er Skizzen, versucht auf die Wünsche einzugehen. Nach einer 1/2 Stunde Pause geht es für Richard weiter. Bis der gesamte Oberarm fertig ist, wird es wohl noch ein paar Monate dauern.
6: Ich bin noch mal gespannt auf die Reaktion, wenn ich das nächste Mal meine Mutter besuchen fahre. Mal gucken, meine Mutter hasst Tattoos.
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1: Und bei uns geht's jetzt um etwas, das in Leipzig eigentlich ziemlich stinknormal ist. Ein veganer Pizzaladen nämlich. Aber beim Pizza Lab im Leipziger Westen, da gibt's eine Besonderheit. Niemand macht damit Profit. Alles, was über die Selbsterhaltung hinausgeht, das wird direkt für verschiedenste Zwecke gespendet. Und wer dort arbeitet, der tut das auch nicht für Geld, sondern ganz freiwillig. Mephisto 97.6-Redakteurin Svea Toll, die war für uns mal bei einem Pizza Lab-Event unterwegs und hat sich unterhalten mit Volunteers und Gästen.
2: Abends ist die Georg-Schwarz-Straße im Leipziger Westen ein lebhafter Ort. Aus dem Pizza Lab dringen Stimmen und ausgelassene Musik. In Reagenzgläsern und Flaschen im Schaufenster brodeln bunte Flüssigkeiten. In der offenen Küche schieben Volunteers, die teilweise gerade erst angelernt wurden, Pizzen in den Ofen. Freiwillige, die schon länger dabei sind, haben seit der Eröffnung ein Hin und Her erlebt. Ishvan war bei den Schließungspartys dabei, die ein Abschluss sein sollten, letztendlich aber ein Auftakt zur neuen Ära waren. Er erzählt, wie sich das Pizza Lab halten konnte.
3: Am Anfang für ein Jahr war Pizza Lab eine GmbH. Und als es aufgegeben wurde, wurden ein paar Mails herumgeschickt und es haben sich sehr viele Leute gefunden, die so begeistert von dem Pizza Lab waren, dass sie es vorgeschlagen haben als freiwillige, als volontierbasierte Organisation, als Verein weiterzuführen. Und seitdem sind wir ständig auf der Suche nach neuen Volunteers und eigentlich finden sich auch immer Leute, die gerne mitmachen würden.
2: Am Leben gehalten wurde das Pizza Lab also von denen, die es unbedingt weiter nutzen wollten. Und das, obwohl sie im Pizza Lab keinen Cent verdienen. Entlohnt wird man mit einer Pizza und einem Getränk pro Schicht. Rio ist relativ neu als Freiwillige im Pizza Lab. Beim Open Mic Event erzählt sie, was sie antreibt.
4: Ich glaube, es ist auch eine ultra coole Ressource oder Privileg, was sie haben, vielleicht, also wenn man jetzt wirklich eine Vision haben möchte, dass man auch Zeit spenden kann und nicht nur Geld und nicht nur Materielles, sondern auch Zeit und dabei profitiert man ja noch selbst, wenn man Spaß hat. Also, ja.
2: Dass es keine Bezahlung dafür gibt, hat für sie sogar eine positive Auswirkung.
4: Ich glaube auch dadurch, dass man es ohne Bezahlung macht, entsteht auch eine ganz andere Arbeitsatmosphäre, eine ganz andere Stimmung und man weiß halt, alle, die da sind, machen es irgendwie auch Spaß oder weil sie denken, das ist für eine gute Sache. Es kreiert einen guten Raum.
2: Dieser freie Raum, der im Pizza Lab entsteht, wird aktuell für Open Mic Events genutzt. MusikerInnen toben sich in allen Genres aus. Gegen Ladenschluss, als die Verstärker schon ausgeschaltet sind, verwandelt sich das Konzert in eine offene Jam Session. Ein gemütlicher, fast familiärer Selbstläufer. Niemand sitzt mehr am eigenen Tisch unter sich. Irgendwie sind alle zusammengeschmolzen, als wären sie gemeinsam hergekommen. Ich bin neugierig und frage die Gäste, warum sie da sind.
5: Ich habe jetzt durch Zufall mitbekommen, dass Pizza Lab wieder Open Stages macht. Da gibt es zum einen super leckere Pizza, vegan, und auch einen Haufen nette Leute. Und deswegen komme ich gerade wieder, so oft es geht, regelmäßig hierher.
2: So etwas höre ich öfter. Es geht um die Zusammenkunft, die Pizza, die entspannte Atmosphäre. Dass niemand daran verdient und Einnahmen gespendet werden, das wissen nur wenige.
5: Ich komme tatsächlich so ein bisschen aus Eigeninteresse her, als Musiker. Man guckt immer, wo man spielen kann und ich habe immer gewusst, dass hier viele Ehrenamtliche sind und wusste aber nie genau so richtig für was.
2: Wofür gespendet wird, das ist immer unterschiedlich. Häufig an Tierrechtsorganisationen, an nachhaltige Projekte, zuletzt aber auch an Betroffene vom Ukraine-Krieg. Der Spendenzweck ändert sich, ähnlich wie die Veranstaltungen, die stattfinden. Über die Jahre gab es von politischen Vorträgen über Sexgeschichten und offenem Vorlesen aus Tagebüchern alles, was man sich so vorstellen kann. Ich frage Ishvan nach der Philosophie hinter dem Laden. Er meint, die sei nicht festgelegt und ständig im Wandel, genau wie die Besetzung der Volunteers. Trotzdem bleibt ein grundlegendes Prinzip gleich. Auf der Website von Pizza Lab blinkt der Schriftzug »Alternatives to Capitalism have to remain visible«. Ich frage, was Pizzenverkaufen mit Antikapitalismus zu tun hat.
3: Also jeder Laden, den man im Kapitalismus findet, der hat einen Zweck und der ist, die Profite für die Eigentümer zu maximieren. Das heißt, alles, was der Laden über die Miete hinaus, über die Energiekosten hinaus, über die Gehälter hinaus generiert, muss an die Eigentümer fließen und auf das wird es auch optimiert. Das heißt, die Läden sind nicht wirklich für die Menschen da.
2: In Vereinen wie dem Pizza Lab hingegen werde so gewirtschaftet, dass nur Selbsterhaltungskosten wie Miete und Einkäufe gedeckt werden müssen.
3: Solange diese Ausgaben gedeckt sind, können wir eigentlich machen, was wir gut finden oder was von der Nachbarschaft benötigt wird.
2: Und darum scheint es den Volunteers und Gästen auch vorrangig zu gehen. Um den Ort selbst, um die Bedürfnisse der Menschen, die ihn besuchen und die Kreativität und Motivation derer, die ihn am Leben halten. Solange es Menschen gibt, die Lust haben, ihre Zeit zu spenden, wird das Pizza Lab weiter geöffnet sein oder Schließungspartys feiern, um wieder in eine neue Richtung aufzubrechen.
1: Svea Toll hat für uns einen Abend im Lindenauer Pizza Lab verbracht. Denn wer jetzt Lust auf eine vegane Pizza bekommen hat, der kann donnerstags immer ab 18 Uhr hingehen. Kleiner Tipp, die Öffnungszeiten, die auf der Website stehen, die sind nicht mehr ganz aktuell. Also Donnerstag ab 18 Uhr.
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2: Die 80er sind wieder in und das wohl bekannteste Beispiel ist Running Up That Hill von Kate Bush. Nach 37 Jahren hat es der Song wieder an die Spitze der Charts geschafft und das vor allem dank der Netflix-Serie Stranger Things. Die Serie hat dem Song wieder Leben eingehaucht und entfachte eine Sehnsucht nach der Vergangenheit. Aber was genau hat ihren Sound damals schon so besonders gemacht und was macht ihn heute wieder so interessant? Die britische Sängerin Kate Bush veröffentlichte 1985 das Lied Running Up That Hill als erste Single-Auskopplung aus ihrem Album Hounds of Love. Die melancholische Synthie-Pop-Ballade zählt zum Genre des New Wave und wurde von Bush in vollem Alleingang geschrieben und produziert. Damit war sie die erste Frau, die mit einem selbstgeschriebenen Song die britischen Charts anführte. Klanglich stehen die 80er für den stilbildenden Synthesizer und den Digitalhall, wie beispielsweise in Just Can't Get Enough von Depeche Mode oder Billie Jean von Michael Jackson.

Kate Bush nutzte für diesen und auch in anderen Hits einen Drumcomputer, ein Fairlight Synthesizer und ein Piano. Der Fairlight Sampler bietet unbegrenzte Soundmöglichkeiten, die Bush gezielt für ihren experimentellen Pop genutzt hat. Durch ihre hohe, außergewöhnliche Stimme werden ihre Songs schmerzhaft und sinnlich zugleich.

Der heutige Hype um den Song entstand in erster Linie durch die Verwendung in der Netflix-Serie Stranger Things und seinen perfekten thematischen Einsatz. Die 80er vermitteln ein Gefühl der Nostalgie. Und genau diese Sehnsucht nach einer vergangenen Zeit macht sich die Serie zum Vorteil. Stranger Things spielt in den 1980ern und behandelt universelle Themen wie die Coming-of-Age-Story der ProtagonistInnen, den Wunsch nach Sicherheit und die Erfahrungen von Liebe und dem ersten Liebeskummer. Hier fügt sich Running Up That Hill gut in die Themenlandschaft ein. Kate Bush singt von dem Wunsch, dass jede Partnerin einmal in den Schuhen des anderen stecken sollte und wie viel einfacher alles wäre, könnte unser Gegenüber die Welt durch unsere Augen sehen. Deswegen schlägt Bush einen Deal with God vor. In diesem Pakt, der eben nicht mit dem Teufel, sondern mit Gott geschlossen wurde, schlägt sie vor, die Rollen zu tauschen, um den Liebeskummer der anderen Person spürbar zu machen.

0: Musikalisch trifft der Song immer noch voll ins Schwarze und schafft einen Gegenpol zum heutigen Pop. Die einzigartigen Synth-Sounds und die markante Stimme von Kate Bush machen Running Up That Hill zur neuen Hymne unserer Zeit. Ihre mysteriöse Art und die musikalische Gestaltung untermalen dabei passend die surrealen Ereignisse in der Erfolgsserie Stranger Things. Kate Bush hat mit dem Song ein zeitloses Gefühlserlebnis geschaffen, das immer noch in jede Spotify-Playlist passt. Sicher ist, die musikalische Leistung der KünstlerInnen aus den 80ern wird so schnell keiner vergessen. Und auch wenn wir die Zeit nie wieder so ganz zurückbekommen, ertönen die 80er Synthpop-Sounds immer wieder in neuen Hits von The Weeknd, Dua Lipa oder Ed Sheeran. Und genauso können Songs von früher durch Plattformen wie Netflix oder TikTok in Minutenschnelle wieder in den Charts landen.
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3: Mit Wanda Krüger. Die Themen für Leipzig: steigende Kosten für Kinderbetreuung, Sperrung am Flughafen Leipzig-Halle und Rekordtransfer beim RB Leipzig. Schönen guten Abend. Eltern, die ihr Kind in einer Kita, einem Hort oder einer Krippe betreuen lassen, müssen künftig mehr bezahlen. Wie die Stadt Leipzig bekannt gab, werden die Beiträge ab 2027 steigen. Demnach solle ein Kita-Platz bis zu 36 Euro im Monat teurer werden. Ein Hortplatz hingegen bis zu 13 Euro. Grund für die Erhöhung ist die aktuelle Haushaltslage. Höhere Einnahmen sollen laut Oberbürgermeister Burkhard Jung eine Voraussetzung für das Bestehen des Doppelhaushalts sein. Insgesamt habe Leipzig trotz der Erhöhung aber einen geringen Elternbeitrag. Auch die Beitragsbefreiung für Eltern mit geringem Einkommen bleibt bestehen. Momentan liegt der Beitrag in Leipzig bei 130 Euro. Die Nordpiste am Flughafen Leipzig-Halle bleibt weiterhin gesperrt. Wie die deutsche Presseagentur bekannt gab, läuft der Flugverkehr momentan über die sogenannte Südpiste. Sie wurde am Morgen wieder freigegeben. Grund für die Sperrung ist der Anschlag auf den Flughafen mit zwei Drohnen gewesen. Eine der Drohnen war mit Sprengstoff besetzt gewesen. Eine Explosion konnte aber verhindert werden. Am Mittwochabend solle die Bundespolizei ein Abwehrsystem zum Flughafen gebracht haben, berichtete MDR Sachsen-Anhalt. Infos zum vorherigen Sicherheitsstand wollte der Flughafen nicht bekannt geben. RB Leipzig-Spieler Yann Diomont wechselt zum Verein Real Madrid. Laut der deutschen Presseagentur wird er für mindestens 125 Millionen Euro abgelöst. Damit stellt er den Rekord für die teuerste Ablöse eines afrikanischen Spielers auf. Gleichzeitig übertrifft auch Sachsen erstmals die 100-Millionen-Marke für einen Transfer. Für einen medizinischen Check-up flog der Offensivspieler heute nach Madrid. Zu einem Testspiel von Real Madrid gegen den FC Schalke 04 wird Diomont jedoch bald wieder nach Deutschland kommen. Der Eisenzaun um das Hahnemann-Denkmal auf dem Richard-Wagner-Platz wird restauriert. Die eiserne Abgrenzung wurde mehrfach abgebrochen und beschädigt, wie die Stadt Leipzig bekannt gab. Vorübergehend soll das Denkmal mit einem Bauzaun umstellt werden. Rund 40.000 Euro soll die Sanierung kosten. Der Freistaat Sachsen beteilige sich zur Hälfte an den Kosten. Bis Ende November soll der Zaun fertiggestellt werden. Für vegane Fußballfans ist die Leipziger Red Bull Arena das zweitbeste Stadion in Deutschland. Das hat die Tierrechtsorganisation PETA in ihrem 16. Stadienranking veröffentlicht. Leipzig kann mit Nudelboxen mit Salat, veganer Currywurst oder veganem Schnitzelbaguette begeistern. Das Ranking schaut sich an, welche großen und kleinen veganen Gerichte deutsche Stadien anbieten. Ab diesem Jahr wird auch Stadiongröße ins Ranking mit einbezogen. Den ersten Platz belegte das Stadion des FC Schalke 04.
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3: Aktuell sind es 28 Grad in Leipzig. Die Nacht wird leicht bewölkt bei Tiefstemperaturen von 14 Grad. Morgen wird es dann erneut sonnig, aber etwas kühler als heute mit einer Höchsttemperatur von 25 Grad. Das waren die Nachrichten. Redaktion Annika Günther, Sprecherin Wanda Krüger. 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
5: Und wir starten mit der neuen Platte vom deutschen Rapper Rin. Ein Feature gemeinsam mit Schmidt, der Song Odyssee.
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Rin gemeinsam mit Schmidt auf ihrem Song Odyssee vom neuen und damit fünften Album von Rin, Nostalgia. Also die Odyssee feiert ja ein richtiges Comeback dank Christopher Nolan und jetzt auch Rin. Diese Sendung wird hoffentlich keine Odyssee. Ich gebe auf jeden Fall mein Bestes. Mein Name ist Rosi Zulauf und das hier ist direkt bei Mephisto 97.6. Ja, es ist heiß in Leipzig. Wir haben es gerade schon gehört. Zum jetzigen Zeitpunkt sind 28 Grad in der Stadt. Und wenn nicht gerade mal wieder das Bitumen in den Tramgleisen schmilzt, dann heizen sich der Asphalt auf den Straßen und unsere WG-Zimmer eh schon genügend auf. Während meine Mitbewohnerin und ich uns wenigstens in die klimatisierte Bibliothek flüchten können, kann das unsere WG-Katze leider nicht. Ich habe ihr auf jeden Fall in den letzten Tagen angemerkt, dass es auch ihr zu warm ist und sie von den Temperaturen ganz schön angestrengt ist. Das geht aber nicht nur unseren Haustieren so, sondern den Tieren in der ganzen Stadt, egal ob Vögel, Waldtiere oder Insekten. Wir haben uns beim Naturschutzbund erkundigt, wie gefährlich die Hitze für unsere tierischen Freunde ist und wie wir ihnen helfen können. Das ganze Interview hört ihr in einer halben Stunde. Vorher schauen wir noch auf die aktuellen Meldungen und da hat besonders eine Sache die Leipziger diese Woche umgetrieben. Ein Busfahrer hat in der vorletzten Nacht eine Drohne mit Sprengsatz am Flughafen Leipzig-Halle gefunden. Der Sprengsatz ist inzwischen entschärft und kontrolliert gesprengt worden. Für Aufruhr und Besorgnis hat das Ganze aber natürlich dennoch gesorgt. Wir klären euch gleich über den aktuellen Stand der Ermittlungen und die Hintergründe auf. Vorher gibt's noch Musik und natürlich keine Sendung von mir ohne Sabrina Carpenter, deswegen kommt jetzt erstmal noch ein Song von ihr. Hier ist Sabrina Carpenter mit Taste von ihrem Album Short and Sweet aus 2024.

0: Taste von Popstar Sabrina Carpenter hier bei Direkt, dem Stadtmagazin von Mephisto 97.6. Der Vorfall hat seit Mittwoch bundesweit große Besorgnis ausgelöst. Dienstagnacht wurde der Flughafen Leipzig-Halle Ziel einer mutmaßlichen Drohnenattacke. Eine der Drohnen war mutmaßlich mit Sprengstoff bewaffnet. Der Flugbetrieb war zeitweise stillgelegt, zu größeren Schäden kam es jedoch nicht. Die deutschen Sicherheitsbehörden sind alarmiert. Vieles zu den Hintergründen ist allerdings noch unklar. Meine Kollegin Wanda Krüger ist jetzt im Studio und kann das Ganze ein wenig aufdröseln. Wanda, kannst du uns noch mal kurz zusammenfassen, was genau passiert ist?
1: Also du hast es schon angesprochen, eine mit Sprengstoff beladene Drohne wurde Dienstagnacht in direkter Nähe zu einem Frachtflieger der staatlichen ukrainischen Airline Antonov entdeckt und ein weiteres Frachtflugzeug ist dann mit einem mutmaßlichen zweiten unbekannten Flugobjekt zusammengestoßen, wie das Landeskriminalamt Sachsen mitteilte. Und dieses wurde leicht beschädigt, konnte dann aber in Hannover landen. Und die Ermittlungen, die laufen natürlich jetzt auf Hochtouren. Da geht man natürlich der Frage nach, wer konkret hinter den Vorfällen stecken könnte.
0: Auch die Bundesregierung hat sich mittlerweile eingeschaltet. Wie schätzt die Regierung den Vorfall ein?
1: Am Mittwochabend hat sich Innenminister Alexander Dobrindt gegenüber dem MDR geäußert und er fasst nochmal zusammen, was so neu an diesem Vorfall ist.
2: Drohnensichtungen, Drohnenbedrohungen, auch im hybriden Zusammenhang, das kennen wir aus der Vergangenheit, dass eine Drohne bewaffnet mit Sprengstoff sich hier auf einem Flughafengelände befindet. Das ist ein neues Bedrohungsszenario.
1: Und nach der Definition vom Verfassungsschutz bedeutet Hybrid eben, dass verschiedene Angriffe miteinander kombiniert werden. Also etwa Sabotageakte und Spionageaktivitäten. Und ganz konkret gehe er zuletzt von professionellen Tätern aus, die für die mutmaßliche Attacke verantwortlich sein könnten.
0: Die Ermittlungen sind also im vollen Gange. Sind denn schon konkrete Maßnahmen erfolgt, damit so etwas nicht so schnell wieder am Flughafen Leipzig-Halle passiert?
1: Also vor allem werden natürlich gerade die Rufe nach einer geeigneten Abwehrsystem eben lauter. Wie der MDR berichtete, hat die Bundespolizei am Mittwochabend eine Drohnenabwehrtechnik zum Flughafen gebracht. Allerdings ist derzeit noch unklar, inwieweit es auch schon vorher eine Abwehrtechnik am Flughafen gegeben haben könnte.
0: Wie geht es jetzt weiter?
1: Also offen bleibt derzeit, ob die Bundesanwaltschaft in Karlsruhe tatsächlich die Ermittlungen übernehmen könnte. Denn das wäre dann ein Zeichen dafür, dass der Anschlag im Zusammenhang mit Terrorismus oder Spionage stehen könnte. Und dem Ganzen folgt natürlich auch die politische Debatte, wie man nun Flughäfen vor Drohnenangriffen zukünftig besser schützen kann. Ich habe da gesprochen mit Professor Robert Gleise. Er ist Professor für Elektrotechnik an der HTWK und er erklärte eben schriftlich Mephisto 97.6, dass Drohnen als solches mittlerweile ein reguläres Szenario darstellen und somit wohl häufiger vorkommen können.
0: Sagt Mephisto 97.6-Redakteurin Wanda Krüger zu den Hintergründen der Drohnenattacke am Flughafen Leipzig-Halle. Und wir machen weiter mit Musik aus Großbritannien, die neuen Stars am Indie-Himmel, Westside Cowboy mit Don't Throw Rocks.

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2: Und der nächste Song kommt von der New Yorker Künstlerin Earth Eater. Sie hat ihr neues Album Heavenly Body ganz ihrem frisch gebackenen Mama-Sein gewidmet und verarbeitet darauf ihre Gefühle und Gedanken zur Schwangerschaft, Geburt und dem Elterndasein. Ihr hört den Song Crown Jewel, den sie ihrer Tochter gewidmet hat.

0: Earth Eater mit dem Song Crown Jewel von ihrem 6. Studioalbum Heavenly Body, If I'm the Bottle, You're the Message. Es ist 18.21 Uhr und ihr hört Mephisto 97.6. Ein großes Wasserbecken, umrahmt von weitläufigen Sandwegen und grünen Hängen. Dahinter ragt ein monumentales Denkmal in die Lüfte und vor kurzem wurde dort in einer spektakulären Aktion eine verletzte Frau von der Aussichtsplattform gerettet. Klar, die Rede ist natürlich vom Völkerschlachtdenkmal. Ende Juni wurde dort ein neuer Bereich für BesucherInnen eröffnet. Vollständig fertiggestellt wurde er aber erst jetzt. Mephisto 97.6 Redakteurin Pauline Niethardt war heute vor Ort und hat sich diesen neuen Ausstellungsbereich angesehen. Hallo Pauline.
1: Hey Rosi.
0: Im Völkerschlachtdenkmal gibt es ja verschiedene Angebote und Ausstellungen. Erzähl mal, was gibt es Neues zu entdecken?
1: Genau, das Denkmal erinnert an die Völkerschlacht bei Leipzig 1813 und die Befreiungskriege. Ein Museum und verschiedene Ausstellungen im Denkmal leiten durch die Geschichte. Seit kurzem sind Teile der Katakomben für BesucherInnen frei zugänglich. Davor konnte man das Fundament des Denkmals nur mit einer speziellen Führung betreten. Dort findet man dann alles zum Bau des Denkmals, zu der Entwicklung und es geht auch um die Zukunft.
0: Also Katakomben stelle ich mir schon sehr interessant vor. Was ist da das Besondere daran?
1: Dazu hat mir Tina Larissa Schramm etwas erzählt. Sie ist für die Kommunikationsarbeit beim Völkerschlachtdenkmal verantwortlich.
2: Ja, zum einen erfüllen wir damit ein sehr häufig angefragtes Bedürfnis, nämlich mal in die sogenannten Katakomben blicken zu können. Und das fängt ja schon beim Betreten an. Man fühlt hier direkt was. Also es hat immer so ein bisschen so eine Kelleratmosphäre.
1: Nach dem Umbau ist es jetzt nämlich möglich, sich in dem Fundament des Bauwerks zu bewegen.
0: Das Völkerschlachtdenkmal wird ja schon länger saniert. Wie wurde die neue Ausstellung finanziert?
1: Insgesamt 400.000 Euro hat der Umbau für den neuen Bereich gekostet. Finanziert wurde das Ganze durch die Stiftung und den Förderverein des Völkerschlachtdenkmals. Das hat mir Klaus-Michael Rohrwacher vom Förderverein erklärt. Zu den Baumaßnahmen gehörte dann zum Beispiel, dass wegen Brandschutz eine Feuertreppe gebaut werden musste, damit die Katakomben überhaupt genutzt werden können.
0: Bei dem Völkerschlachtdenkmal könnte man ja annehmen, so ein historisches Denkmal spricht für sich. Warum ist die Ausstellung jetzt trotzdem so relevant?
1: Dr. Crawford Matthews, Kurator beim Denkmal, sagt, ein Denkmal zu bauen sei ein politischer Akt. Mit dem Errichten eines Denkmals gehen immer Ideen und Narrative der jeweiligen Zeit einher. Es werden Heldengeschichten erzählt. Diese müssten hinterfragt werden.
3: Und wir hoffen ein bisschen mit der ganzen Ausstellung hier, die Bewusstsein der BesucherInnen zu stärken, sodass sie wirklich kritisch auseinandersetzen, mit der Geschichte auseinandersetzen können, sodass sie überlegen können, welche Absichten stecken dahinter und welche Perspektiven und Deutungen kommen daraus.
1: Das Völkerschlachtdenkmal bietet sich einfach dafür an, Themen wie Krieg und Frieden oder Nationalismus und Patriotismus zu besprechen und zur Diskussion anzuregen.
0: Mephisto 97.6 Redakteurin Pauline Niethardt hat sich heute die Ausstellung Ideen und Nutzungsgeschichte des Denkmals im Völkerschlachtdenkmal angeschaut. Danke für das Gespräch. Und wir machen weiter mit ein bisschen deutscher Musik und sogar noch aus der Influencer-Bubble. Das ist zwar gar nicht so Indie und Nische von uns, der Song ist aber trotzdem gut. Also viel Spaß mit Kyla Shikes und ihrer neuen Single Pretty Boys.

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1: Mit Wanda Krüger. Eltern, die ihr Kind in einer Einrichtung betreuen lassen, müssen künftig mehr bezahlen. Wie die Stadt Leipzig bekannt gab, werden die Beiträge ab 2027 steigen. Ein Kita-Platz solle bis zu 36 Euro im Monat teurer werden, ein Hortplatz bis zu 13 Euro. Die Nordpiste am Flughafen Leipzig-Halle bleibt weiterhin gesperrt. Grund für die Sperrung ist nach Informationen der deutschen Presseagentur ein Anschlag auf den Flughafen mit zwei Drohnen gewesen. RB Leipzig-Spieler Jan Diamond wechselt zum Verein Real Madrid. Laut der deutschen Presseagentur wird er für mindestens 125 Millionen Euro abgelöst. Damit stellt er den Rekord für die teuerste Ablöse eines afrikanischen Spielers auf. Der Eisenzaun um das Hahnemann-Denkmal auf dem Richard-Wagner-Platz wird restauriert. Die eiserne Abgrenzung wurde

0: Mehrfach beschädigt, gibt die Stadt Leipzig bekannt. Bis Ende November solle der Zaun fertiggestellt werden. Für vegane Fußballfans ist die Leipziger Red Bull Arena das zweitbeste Stadion in Deutschland. Das hat die Tierrechtsorganisation PETA in ihrem Stadion-Ranking veröffentlicht. Das Ranking schaut sich an, welche veganen Gerichte Stadien anbieten. Das Wetter. Aktuell sind es 27 Grad in Leipzig. Die Nacht wird leicht bewölkt bei Tiefstemperaturen von 14 Grad. Morgen wird es dann erneut sonnig, aber etwas kühler als heute mit einer Höchsttemperatur von 25 Grad. Es ist 18.31 Uhr. Das waren die Schlagzeilen.
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0: Tyler mit dem Song Is It von ihrem zweiten Studioalbum A-Pop, das vor 2 Wochen erschienen ist. Ja, und vor 2 Wochen war es auch noch ein bisschen kühler in Leipzig. Inzwischen sind die Temperaturen wieder regelmäßig über der 30-Grad-Marke. Und egal ob eisgekühlte Drinks, ein feuchter Lappen auf der Stirn oder kühlende Sprays, wenn es warm wird, hat wahrscheinlich jeder seine ganz eigenen Hilfsmittelchen, um sich ein bisschen abzukühlen. Unsere tierischen Nachbarn können sich aber nicht so schnell mal unter der Klimaanlage oder den Ventilator stellen. Warum die Hitze auch für Tiere eine Belastung ist und wie sie damit umgehen, darüber konnte ich heute Morgen mit René Sievert vom NABU Leipzig sprechen. Und zuerst habe ich ihn gefragt, welche Tiere besonders von den Hitzeperioden in Leipzig betroffen sind.
1: Tiere, die in der Stadt leben, die haben halt keine natürlichen, intakten Umweltbedingungen und leiden da also ähnlich wie Menschen in der Stadt dann nochmal besonders unter diesen Auswirkungen. Und Tierarten, die eben beispielsweise Nistplätze haben in unseren Gebäuden, die ja auch für die Menschen sehr heiß werden, also beispielsweise Mauersegler sind da das ganz hervorragende Beispiel, die also, wenn es direkt unterm Dach ihre Nester haben und wenn es da eben extrem heiß wird, tatsächlich die Jungvögel in der Gefahr sich befinden, durch die Hitze zu sterben. Also es wird einfach so heiß, dass sie quasi umkommen würden und dann natürlich in Todesangst an den Nestrand krabbeln und häufig eben abstürzen aus Versehen oder tatsächlich rausspringen, um eben nicht buchstäblich gekocht zu werden. Und das führt eben dazu, dass wir sehr früh im Jahr schon, weil es eben auch sehr früh schon so heiß war, sehr viel mit solchen verunglückten oder in Not geratenen Mauerseglern zu tun haben. Und ansonsten ist es für viele Tiere das Thema Wassermangel. Und das betrifft nahezu jedes Tier.
0: Vielleicht könnten Sie da noch mal kurz genauer drauf eingehen, was Städte im Vergleich zu naturnahen Räumen besonders anfällig für Hitze macht.
1: Wir brauchen intakte Lebensräume, um das Weltklima zu regulieren. Wo wird unser Wasser gereinigt? Wo wird das Wasser gespeichert? Wo kommt Sauerstoff her? Und die Verdunstung sorgt dann für Kühleffekte. Ist ja auch ganz logisch, wo Bäume stehen, ist Schatten. Allein dadurch ist es schon kühler. Winzige Flächen von Vegetation sind schon bedeutend kühler als stark versiegelte Flächen in der Stadt. Das heißt schon allein auch, wie man das Pflaster gestaltet, wie sehr man die Flächen versiegelt. Das hat alles eine Auswirkung darauf, wie heiß es letztendlich wird oder auch wie trocken es ist, weil eben das Wasser nicht verfügbar ist. Und die Gestaltung der Städte, die halt wenig dieser Natur beinhalten und leider eben in der Stadtpolitik auch oder in der Stadtgestaltung da auch wenig Rücksicht drauf genommen wird und man also jetzt nicht ausdrücklich Beschattung und Versickerungsflächen und so weiter fördert. So, und das ist natürlich in der natürlichen Umgebung ist das anders. Also da ist sind also die Lebensbedingungen für die Tiere, die an die sie angepasst sind. Also da gibt es eben Schatten, da gibt es Wasser, da gibt es Versickerung, Verdunstung, Kühleffekte. Und das ist eben in der Stadt schwieriger für die Tiere.
0: Gibt es denn auch Tiere, die bei der Hitze richtig kreativ werden? Also quasi vielleicht ihre eigene kleine Klimaanlage oder so mitbringen?
1: Also bei Anpassung an Kälte ist das tatsächlich so, dass da Tiere sehr kreativ sind, weil sie sich eben über viele, also in unseren Breiten, da auch schon über die Entwicklung in der Evolution darauf eingestellt haben. Tierarten, die an Hitze angepasst sind, sind eher Arten aus dem südlichen Europa, aus dem mediterranen Raum und so weiter. Und diese Arten, die wandern ja durch den Klimawandel bei uns ein. Das heißt, die Arten, die bei uns zu Hause sind, die können solche Strategien leider nicht entwickeln, so die eigene persönliche Klimaanlage.
0: Dann vielleicht als letzte Frage zum Abschluss. Gibt es denn Sachen, die wir als Bürgerinnen und Bürger auch für die städtischen Tiere bei großen Hitzeperioden machen können?
1: Also das Wichtigste ist der Erhalt der natürlichen Lebensgrundlagen und der natürlichen Lebensräume der Stadtnatur. Ohne intakte Lebensräume wird man mit anderen Maßnahmen die Tier- und Pflanzenwelt nicht retten können. Dann gibt es natürlich kleine praktische Maßnahmen, die man machen kann, auch als schnelle Nothilfe, so Pflaster drauf. Im eigenen Garten, man eben heimische Gehölze beispielsweise hat, dass man darauf achtet, dass Bäume auch groß werden dürfen, sodass da Höhlen entstehen, dass es Schatten gibt. Und man kann aber auch, wenn man jetzt keinen eigenen Garten hat, auch auf kleineren Flächen, auf Baumscheiben, auf dem Balkon oder so, kann man ähnlich natürlich auch arbeiten, dass man eben Lebensräume schafft, dass man dafür sorgt, dass da eben Feuchtigkeit entsteht, dass Verdunstung stattfindet, dass die Tiere da auch leicht zugänglich Nahrung finden. Und dann kann man natürlich auch in Anführungszeichen technische Maßnahmen ergreifen, also beispielsweise eine Wasserschale aufstellen. Also das ist natürlich das Beste, was man im Moment auch relativ leicht machen kann. Ähnlich wie bei der Fütterung ist Hygiene dabei das A und O, dass man die Schalen also sauber hält. Und ansonsten ist es eben so, dass man aufmerksam sein sollte und wenn man eben tatsächlich ein Tier in akuter Not sieht, dass man dann eben eventuell versucht, Hilfe zu organisieren.
0: Sagt René Sievert vom NABU Leipzig. Ich habe mit ihm über die Auswirkungen der Hitzewellen auf die städtischen Tiere in Leipzig gesprochen. Vielen Dank für das Gespräch. Und hier auch nochmal von mir ein kleiner Aufruf. Achtet doch bei den hohen Temperaturen auch auf unsere kleinen Freunde und stellt zum Beispiel ein bisschen Wasser auf euren Balkon. Und spielt euren Tieren doch auch mal ein bisschen gute Musik vor, so wie ich das heute für euch mache. Denn hier geht's weiter mit Charlie XCX und ihrem Song Camera.

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1: Camera habt ihr gehört von Charlie XCX hier bei Direkt, dem Lokalmagazin von Mephisto 97.6. Laterne, Horn und eine helle Barde, diese Arbeitsuniform kann nur zu einem Beruf gehören. Na, habt ihr schon erraten? Richtig, zu einem Nachtwächter. Aber die sieht man heutzutage kaum noch. Sie wurden ersetzt durch, ja, schlicht und ergreifend Feuermelder, Handywecker und Überwachungskameras. Die große Zeit der Nachtwächter ist vorbei, aber es gibt sie immer noch. Naja, zumindest irgendwie. Mein Kollege Mathis Dinkelacker hat einen von ihnen beim historischen Nachtwächterrundgang durch die Leipziger Innenstadt begleitet.
2: So klingt es, wenn Nachtwächter Berthold zur nächtlichen Tour durch Leipzig ruft. Die rund 20 Gäste, die sich in Bartelshof versammelt haben, warten schon gespannt auf die anstehende Reise. Die Häuser mit ihren Erkern, Hauseingängen und Verzierungen verleihen dem Ort schon etwas Historisches. Und genau dahin soll es gehen, in die Vergangenheit. Aber wer erwartet, ins finstere Mittelalter abzutauchen, liegt falsch, erklärt Nachtwächter Berthold.
3: Ich bin in Leipzig um 1900. Die Stadt ist damals eine Stadt auf der Überholspur, würde man heute sagen. Die Stadt entwickelt sich rasant in Richtung mehr als 1 Million Menschen.
2: Bei so vielen EinwohnerInnen muss man natürlich aufpassen, dass es nicht zu Streit oder Einbrüchen und vor allem nicht zu Bränden kommt. In der Nacht war das die Aufgabe der Nachtwächter. Auch Nachtwächter Berthold hält die Augen offen. Aber eben nicht mehr nach Gefahren, sondern nach Geschichten, die er den Teilnehmenden erzählen kann.
4: Ich mache die Tätigkeit als Gästeführer seit 7 Jahren, glaube ich. Die Menschen wollen Geschichten hören. Man möchte mitgenommen werden auf eine wie auch immer lange oder kurze Reise, ob sie gefährlich ist oder wie auch immer. Oder auch sich immer wieder mal selbst erwischen können. Ach ja, das sage ich einfach so. Wo kommt das eigentlich her?
2: Und genau diese Geschichten sprudeln aus ihm heraus, während er die Gruppe durch die Gassen Leipzigs in Richtung Thomaskirche führt. Anekdoten von Bach über Bartholdy bis hin zu Leibniz und Goethe. Oder auch vom Kaufhaus Ebert, das bis zum Krieg mit seiner goldverzierten Fassade das Schmuckstück der Stadt war. Ausgestattet mit Mantel, Laterne und Stock fällt Nachtwächter Berthold zwischen den Touristen natürlich auf. Einige PassantInnen auf der Straße schauen dem Nachtwächter interessiert nach. Einige grüßen oder winken. Doch Berthold erklärt, so außergewöhnlich wie er erscheint, war der Beruf des Nachtwächters gar nicht.
4: Naja, man nimmt als Nachtwächter, wie man bekommt, denn es war kein Lehrberuf. Es war sogar im umgekehrten Teile eine Art unehrbarer Beruf. Man stolperte hinein, also kein gutes Ansehen, ganz schlechte Bezahlung und Work-Life-Balance gleich null.
2: Aber wer viel arbeitet, bekommt auch viel mit. Deshalb eignet sich ein Nachtwächter gut als Gästeführer. Und trotzdem hat es bei Berthold lange gedauert, bis er zu dieser Rolle gefunden hat.
4: Ich habe als Gästeführer angefangen und dann macht man sein Repertoire ein bisschen weiter. Naja, und irgendwann, warum nicht eigentlich auch mal Nachtwächter? Nein, doch nie im Leben mit dem Hut und mit einer Kapp und mit allem dergleichen. Was denken die Leute? Die freuen sich.
2: Ganz anders als seine historischen Kollegen genießt Berthold also ein gutes Ansehen. Durch die inzwischen dunkel gewordene Stadt geht es nun durch die Passagen, vorbei an Auerbachs Keller und der alten Handelsbörse. Immer begleitet von einer Erzählung von Nachtwächter Berthold. Aber woher kommen die Geschichten eigentlich?
4: Ich bin jemand, der ganz gerne von dem ausgeht, was er sieht. Und das macht es relativ einfach in Leipzig auszugehen von dieser überreichen Gründerzeitarchitektur. Und da sieht man ja überall Belege, wunderbare Beispiele von dieser reichen Stadt, von dem, was sie gemacht hat. Und da kann man eben die Geschichten ableiten. Man geht quasi durch ein lebendes Bilderbuch.
2: Doch jedes Bilderbuch hat schließlich auch ein Ende. Und so entlässt Nachtwächter Berthold seine Gäste wieder in die Gegenwart. Auch er legt Hut, Mantel und Stock ab. Und aus Nachtwächter Berthold wird wieder Herr Schmidt. Doch schon morgen Abend geht es wieder auf Tour, um ein Auge darauf zu haben, was so los ist im nächtlichen Leipzig.
1: Redakteur Mathis Dinkelacker, er hat eine Nachtwächterführung durch die Leipziger Innenstadt begleitet. Und hier geht's jetzt auch noch weiter mit ein bisschen Lichtschein. Lizzie McAlpine ist zurück mit der ersten Single The Light in the Painting zu ihrem kommenden Album.

0: Lizzie McAlpine mit The Light in the Painting, die erste Single von ihrem dritten Studioalbum, was sie neu angekündigt hat. Und wir haben jetzt noch ein paar Feierabendtipps für euch.
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0: Ja, und die kommen heute von meinem Kollegen Mathis, der bei mir im Studio ist. Hallo Mathis.
3: Hallo.
0: Was können wir heute noch machen?
3: Na, es ist ja große Open-Air-Kinosaison in Leipzig und da habe ich mal wieder einen Film mitgebracht.
0: Sehr gut. Welchen Film können wir uns anschauen?
3: Richtiger Klassiker, Dirty Dancing.
0: Okay, ja, perfekt. Ja. Hast du den schon gesehen?
3: Ja, klar.
0: Ja, ich auch. Aber ich würde ihn mir immer wieder neu angucken. Wo können wir den denn sehen?
3: Im Luro-Kino in der Spinnerei, also im Leipziger Westen.
0: Ja, wann geht's los?
3: Um 21.15 Uhr, also okay. Gemütlich.
0: Ja, also wenn ihr Lust habt auf einen alten Musikklassiker mit ganz, ganz tollem Soundtrack und ganz, ganz tollen Schauspielern und tollem Tanz, dann guckt euch heute Dirty Dancing im Luro-Kino an. Falls ihr aber den Film schon zuhauf gesehen habt, hast du bestimmt auch noch was anderes dabei, Mathis.
3: Natürlich, und zwar jede Menge Musik. Wem eine Band nicht genug ist und zwei auch nicht, der kann sich heute gleich drei Bands anschauen.
0: Perfekt.
3: In Ilses Erika.
0: Wer spielt da heute?
3: Also, wir haben ganz verschiedene Genres. Einmal Irish Folk, Acoustic Grunge und Alternative Rock.
0: Okay, das ist auf jeden Fall für die Rockmäuse ein bisschen was. Kennt man die Bands, die da spielen?
3: Nee, sind tendenziell unbekanntere Bands.
0: Okay.
3: Aber das muss ja nichts Schlechtes heißen.
0: Ja, Bands aus Leipzig?
3: Oh, das weiß ich nicht.
0: Okay.
3: Das kann ich dir nicht sagen.
0: Okay, na gut. wann geht's denn da los in der Ilse?
3: Da muss man sich ein bisschen beeilen, 19.30 Uhr.
0: Okay. Sehr cool. Dann für ein bisschen Live-Musik heute Abend noch in der Ilse vorbeischauen. Gibt es noch einen dritten Tipp, Mathis?
3: Ja, und zwar ein, naja, Speed-Dating-Tipp. Mhm. Love at First Slide ist wieder in der Stadt.
0: Ah, ja.
3: Kennst du das Konzept?
0: Nicht so ganz. Klär uns nochmal auf.
3: Also, da geht es darum, dass Singles quasi mit einer PowerPoint vorgestellt werden, so circa 6 Minuten. Und das machen die aber nicht selber, weil das kann vielleicht ein bisschen komisch, sondern Freunde haben die PowerPoint erstellt und stellen sie dann vor.
0: Ja, sehr cool. Wenn ich heute noch meine Single-Freunde an Mann bringen will, wo muss ich da hin?
3: In die Garage Ost.
0: Okay. Ja. Und muss man sich vorher anmelden oder können einfach alle kommen?
3: Ich meine, man muss sich anmelden.
0: Okay, na gut. Dann finde ich fantastischen Tipp. Also heute Abend in der Garage noch ein bisschen Speed-Daten. Danke dir, Mathis.
3: Danke dir.
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0: Und bevor ich mich verabschiede und noch zum Dating in die Garage Ost hüpfe, kommt jetzt noch einer meiner aktuellen Lieblingssongs für euch, sorry Leute. Der Berliner Rapper Upsilon hat sein zweites Studioalbum Glanz Null veröffentlicht vor ein paar Wochen. Und der Song Letzter Mensch läuft bei mir seitdem auf Dauerschleife.

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Letzter Mensch habt ihr gehört vom Berliner Rapper Upsilon von seinem neuen Album Glanz Null. Und damit sage ich auch für heute Tschüss. Ich bedanke mich bei Wanda Krüger und Mathis Dinkelacker, die heute die redaktionelle Verantwortung für die Sendung hatten. In der Technik wurde ich von Marcel Littek betreut und die Playlist habe ich heute selbst zusammengestellt. Für mehr Kurznachrichten aus Leipzig folgt uns auf dem Kurznachrichtendienst eurer Wahl oder schaut auf unserem Instagram vorbei, @mephisto976. Morgen geht's hier weiter, 18 Uhr, wie immer mit dem Kultstatus, dann moderiert von meiner tollen Kollegin Anne Römer. Ich wünsche euch noch einen entspannten und sonnigen Abend und hoffe, ihr könnt noch ein Eis oder kühles Getränk genießen. Mein Name ist Rosi Zulauf, bis zum nächsten Mal, bleibt stabil. Um 19 Uhr gibt's gleich nochmal Nachrichten und bis dahin kommt noch ein bisschen Musik. Die Fuckers mit If You Wanna Party, Come Over to My House.

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1: Mit Wanda Krüger, die Themen für Leipzig. Steigende Kosten für Kinderbetreuung, Sperrung am Flughafen Leipzig-Halle und Rekordtransfer beim RB Leipzig. Schönen guten Abend. Eltern, die ihr Kind in einer Kita, einem Hort oder einer Krippe betreuen lassen, müssen künftig mehr bezahlen. Wie die Stadt Leipzig bekannt gab, werden die Beiträge ab 2027 steigen. Demnach solle ein Kita-Platz bis zu 36 Euro im Monat teurer werden, ein Hortplatz hingegen bis zu 13 Euro. Grund für die Erhöhung ist die aktuelle Haushaltslage. Höhere Einnahmen seien laut Oberbürgermeister Jung eine Voraussetzung für das Bestehen des Doppelhaushalts. Insgesamt habe Leipzig trotz der Erhöhung aber einen geringen Elternbeitrag. Auch die Beitragsbefreiung für Eltern mit geringem Einkommen bleibt bestehen. Momentan liegt der Beitrag in Leipzig bei 130 Euro. Die Nordpiste am Flughafen Leipzig-Halle bleibt weiterhin gesperrt. Wie die deutsche Presseagentur bekannt gab, läuft der Flugverkehr momentan über die sogenannte Südpiste. Sie wurde am Morgen wieder freigegeben. Grund für die Sperrung ist der Anschlag auf den Flughafen mit zwei Drohnen gewesen. Eine der Drohnen war mit Sprengstoff besetzt gewesen. Zu einer Explosion ist es aber nicht gekommen. Am Mittwochabend solle die Bundespolizei ein Abwehrsystem zum Flughafen gebracht haben, berichtete MDR Sachsen-Anhalt. Infos zum vorherigen Sicherheitsstand wollte der Flughafen nicht bekannt geben. RB Leipzig-Spieler Jan Diamond wechselt zum Verein Real Madrid. Laut der deutschen Presseagentur wird er für mindestens 125 Millionen Euro abgelöst. Damit stellt er den Rekord für die teuerste Ablöse eines afrikanischen Spielers auf. Gleichzeitig übertrifft auch Sachsen erstmals die 100-Millionen-Marke für einen Transfer. Für ein medizinisches Check-up flog der Offensivspieler heute nach Madrid. Zu einem Testspiel von Real Madrid gegen den FC Schalke 04 wird Diamond jedoch bald wieder nach Deutschland kommen. Der Eisenzaun um das Hahnemann-Denkmal auf dem Richard-Wagner-Platz wird restauriert. Die eiserne Abgrenzung wurde mehrfach abgebrochen und beschädigt, wie die Stadt Leipzig bekannt gab. Vorübergehend soll das Denkmal mit einem Bauzaun umstellt werden. Rund 40.000 Euro soll die Sanierung kosten. Der Freistaat Sachsen beteilige sich zur Hälfte an den Kosten. Bis Ende November solle dann der Zaun fertiggestellt werden. Für vegane Fußballfans ist die Leipziger Red Bull Arena das zweitbeste Stadion in Deutschland. Das hat die Tierrechtsorganisation PETA in ihrem 16. Stadion-Ranking veröffentlicht. Leipzig kann mit Nudelboxen mit Salat, veganer Currywurst oder veganem Schnitzelbaguette begeistern. Das Ranking schaut sich an, welche großen und kleinen veganen Gerichte deutsche Stadien anbieten. Ab diesem Jahr wird auch Stadiongröße ins Ranking mit einbezogen. Den ersten Platz belegte das Stadion des FC Schalke 04.
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1: Aktuell sind es 28 Grad in Leipzig. Die Nacht wird leicht bewölkt bei Tiefstemperaturen von 14 Grad. Morgen wird es dann erneut sonnig, aber etwas kühler als heute mit einer Höchsttemperatur von 25 Grad. Das waren die Nachrichten. Redaktion Annika Günther, Sprecherin Wanda Krüger. Mehr News aus Leipzig gibt's auf mephisto976.de.

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2: Und das versucht ja Rose, indem sie in die Hose steigt.
3: Also man hat es jetzt vielleicht schon in der Beschreibung ein bisschen mitbekommen. Das ist seltsam.
2: Es hat mir gezeigt, wenn ich es wirklich will, ich kann Vampir sein.
3: Da spricht sie darüber, dass sie jetzt wagt zu träumen und sich große Dinge vorzunehmen und alles irgendwie möglich wird. Alles ist etwas greifbarer als vorher. Das fand ich total interessant.
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2: Hallo und herzlich willkommen, liebe Zuhörer des guten Geschmacks. Ihr hört heute Gretchen schaut mit mir, Charlie, und
3: mit mir, Adele. Wir haben heute für euch zwei Filme dabei, die wir euch gerne vorstellen möchten. Das sind einmal der neue Kinofilm Rose von dem Regisseur Markus Schleinzer und der Film Siren's Call.
2: Genau, das ist eine niederländische Produktion von dem Regieduo Miri Ian Gossing und Lina Steckmann. Und diese beiden Filme könnten unterschiedlicher nicht sein und ihr könnt sehr gespannt sein darüber, was wir dazu zu sagen haben.
4: Das, was einmal Deutschland sein wird, zur Zeit des Dreißigjährigen Krieges. In einem abgeschiedenen Dorf taucht ein Soldat auf. Er hat Papiere bei sich, die bezeugen, dass er das Anrecht auf einen verwaisten Hof besitzt. Die BewohnerInnen nehmen den Fremden widerwillig in ihre Mitte auf. Was aber keiner weiß, der Mann mit der Narbe im Gesicht ist eine Frau.
3: Genau, das ist eigentlich schon der Hauptplot von Rose, gespielt von Sandra Hüller in der Hauptrolle, unser German Hollywood Star.
2: Genau, und wir haben es hier mit einem sehr emotionalen Historiendrama zu tun, welches sich auch mit dem Leben der einfachen Landbevölkerung in der Zeit des Dreißigjährigen Kriegs, also im 17. Jahrhundert, befasst und auch mit dem Rollenverständnis der damaligen Zeit sich auseinandersetzt. Man kann sagen, die Kernaussage des Filmes ist, wer von seinem gottgegebenen Platz abweicht, der wird von der Gesellschaft bestraft.
3: Ja, vor allem wer von seinem gesellschaftlichen Rollenbild der beiden Geschlechter abweicht, wird bestraft, würde ich sagen, weil ja die Rolle von was ist ein Mann und was ist eine Frau da ganz konkret im Zentrum steht. Und ja, auch dieser mysteriöse und stille Soldat, obwohl er rein optisch erstmal als Mann durchgeht, ja trotzdem irgendwie abweicht und auch seltsam beäugt wird. Also die Leute finden ihn schon mysteriös und er fällt irgendwie ein bisschen aus dem Raster, auch wenn er erstmal im ersten Moment wie ein scheinbar normaler Mann wirkt.
5: Doof sagt man, der Soldat. Er sei ein Sonderling. Und dass er etwas Geheimnisvolles mit sich trägt.
2: Kann man natürlich auch damit begründen, dass natürlich also ein Dorf eine sehr in sich geschlossene Gemeinschaft ist und das Fremde oder alles, was von außen kam, sowieso mit sehr viel Misstrauen beäugt wurde. Aber du hast auch recht, Rose, deren männlichen Namen wir jetzt gar nicht kennen, der wird im Film gar nicht genannt, strahlt schon etwas sehr, ja, ich sag mal, Andersartiges aus. Auf der anderen Seite war es natürlich eine Person, die jahrelang im Krieg war und sehr viel Grausames erlebt hat. Ich glaube, da kommt man ohnehin ohne Beschädigung gar nicht mehr in ein normales Leben rein. Genau, also diesen Film habe ich als sehr stark empfunden und es geht auch viel über den Ausbruch aus dem Korsett des Frauseins und den Wunsch, die von außen auferlegte Unmündigkeit abzulegen. Und das versucht ja Rose, indem sie in die Hose steigt.
3: Ja, das Interessante fand ich, dass auch Sandra Hüller zum Beispiel davon gesprochen hat, dass die Person, die sie da spielt, trotz allem selbst unter enormen Grenzen lebt, also selbstgesetzten Grenzen, also obwohl sie sich nicht als Frau zeigt, sondern als Mann, lebt sie trotzdem in einem sehr engen Bild von was ist möglich und was nicht. Klar hat sie jetzt gesellschaftlich andere Chancen, andere Zugänge zu sozialen Räumen und dazu dominant zu sein. Trotzdem ist sie aber in einer ganz starken Performance gefangen, die sie aufrechterhalten muss und die sie auch extrem eingrenzt.
2: Genau, darüber hat sie auch auf der Premiere gesprochen, über dieses extreme Spannungsfeld zwischen dem, was sie ist und was sie mit ihrem Körper aber herstellen kann durch diese Verkleidung. Also sie hat ja eine Rolle in einer Rolle gespielt und ja, es schwingt halt auch die ganze Zeit in diesem Film diese Angst vor der Entdeckung, dass ihre wahre Identität quasi auffliegt, ja. Also sie muss ständig den Raum abscannen nach Leuten, die ihr gefährlich werden könnten. Und sie spricht auch darüber, was es für den Protagonist oder die Protagonistin in dem Fall für eine immense Anstrengung darstellt, immer Kraft und Kontrolle ausstrahlen zu müssen.
3: Ja, da kann ich dir nur zustimmen und ich finde, dass sie das richtig gut gemacht hat. Also es war eine ganz tolle Darstellung und ich war wirklich den gesamten Film gefesselt. Ich bin begeistert davon.
2: Rose gelingt es im Laufe der Geschichte, sich aus auch Respekt und Ansehen zu verschaffen. Ne? Das Land gedeiht, der Hof prosperiert und sie entwickelt dadurch auch eine Art Übermut, ja, alle Träume scheinen erfüllbar, ein Gefühl der Unbesiegbarkeit macht sich breit. Und das führt ja dann auch dazu, dass sie eine arrangierte Ehe mit der Tochter eines Großbauern eingeht, um noch mehr Land nutzen zu können. Und hier beginnen ja dann wirklich die Probleme.
6: Das ist die Susanne. Unbescholten, gottesfürchtig, in allen weiblichen Arbeiten geschickt.
3: Ich möchte noch einmal darauf eingehen, was du eben meintest, dass sie quasi in Übermut verfällt. Das fand ich nämlich sehr interessant. Es gab eine Stelle im Film, da spricht sie darüber, dass sie jetzt wagt zu träumen und sich große Dinge vorzunehmen und alles irgendwie möglich wird. Alles ist etwas greifbarer als vorher. Das fand ich total interessant, weil das ja auch wieder zu diesen Männlichkeitsbildern passt, von wegen, ich traue mir das zu und deswegen probiere ich das aus. Und das ist ja auch eine Sache, die zum Beispiel heute noch ganz viele Frauen nicht haben, so eine Vergewisserung des Selbst, dass man etwas schaffen kann, wenn man es probiert, dass man sich überhaupt zutraut, etwas anzufangen und gar nicht über das Scheitern nachzudenken. Das war für mich so ein Aha-Moment im Kino, zu merken, okay, was so diese männliche Identität auch mit deinem Selbstwert machen kann, nämlich dass du den nicht nur steigerst, sondern eben vielleicht auch in so einen gefährlichen Übermut kippst und dir dann zu viel vornimmst.
2: Ja, und schlussendlich scheitert sie ja auch an diesen Idealen beziehungsweise an diese Erwartungen, die an den Mann gestellt werden, besonders ja auch zu der Zeit. Die Ehe ist eine Institution. Es wird von dir erwartet, dass du Erben für den Hof zeugst und dass du durch diese Heirat ja auch dein Land vergrößerst und deine Männlichkeit unter Beweis stellst.
3: Ja, es muss ein Erbe kommen, ne? Ja. Und das ist natürlich ein Problem bei einer Frau und noch einer Frau. Mhm. Wie macht man das im 17. Jahrhundert?
2: Ja, und plötzlich hat sie die nichtswissende Susanna bei sich auf dem Hof, gespielt von Caro Braun, die das auch ganz wunderbar gemacht hat. Und da war natürlich mein erster Gedanke, oh Gott, wie vollzieht sie diese Ehe? Und Susanna scheint ja auch zu plaudern dann unter Freundinnen im Dorf und es spricht sich herum, dass da noch nichts passiert ist und das wird zu einem großen Problem.
3: Ja, es kommt dann richtig zu so Anfeindungen und Bedrohungen. Also der Soldat oder Rose wird dann eben angesprochen vom Vater von Susanna und der macht ihr ordentlich Druck, dass da jetzt Kinder kommen müssen und dass vor allem auch einfach die Ehe vollzogen werden muss.
2: Wie sie das löst schlussendlich, das würden wir mal offen lassen. Es war auf jeden Fall nicht die angenehmste Szene. So viel können wir schon mal vorwegnehmen. Aber Rose hat riesiges Glück. Also die Inspiration für den Film kam von Markus Schleinzer aufgrund eines realen Falls. Es geht um eine Frau namens Katharina Link, geboren 1687. Und diese ist mit 15 Jahren in Männerkleidung losgezogen und hat auch 7 Jahre als ja, verkleideter Soldat ihren Lohn verdient. Und es ist auch historisch belegt, dass sie sexuelle Beziehungen zu Frauen gepflegt hat. Sie hat quasi einen Lederbeutel als Penisattrappe genutzt und auch ein kleines Horn zum Urinieren im Stehen, damit sie eben nicht auffliegt. Und sie hat sogar dann als 30-Jährige ungefähr eine jüngere Geliebte geheiratet. Die Schwiegermutter hat aber den Braten gerochen und hat sie denunziert. Ja, Katharina Link wurde schließlich am 8. November 1721 hingerichtet mit dem Schwert in Halberstadt wegen ihrer Unzucht mit anderen Frauen. Und sie galt als Land- und Leutebetrügerin.
3: Ja, das ist eine sehr krasse Geschichte und hat ja auch bei der Premiere von diesem Phänomen in die Hose steigen gesprochen. Also dass quasi eine Frau die Kleidung eines Mannes, aber auch seine ganzen dazugehörigen Rollen und Aufgabenbereiche mit übernimmt und dann sozusagen sich ein neues Leben auftut vor ihr oder dann ihm von außen. Das ist natürlich auch quasi die Handlung des Films, als Mann wahrgenommen werden. Was ich in dem Film zum Beispiel auch sehr spannend finde, ist die Entscheidung, ihn komplett in Schwarz-Weiß zu halten. Mhm. Das fand ich ästhetisch wirklich schön und passend. Das meinte der Regisseur ja auch selbst, dass er es einfach auch sehr schön findet. Passt aber auch irgendwie thematisch, weil es ja so eine bipolare Einteilung ist in der Farbgestaltung, was ja eben auch so in der Handlung des Films im Inhalt dann sich widerspiegelt, Einteilung eben in männlich oder weiblich. Es gibt keine Zwischentöne. Es hat halt auch diesen Brennglas-Effekt für so ganz spezifische Stellen. Also es lenkt den Fokus von uns ZuschauerInnen auf bestimmte Gesichtsausdrücke oder Haltung, Kleidung, Emotionen.
2: Ja, und das Interessante war ja auch, dass mir kein einziges Mal während des Films die Farbe gefehlt hat. Es kam mir trotzdem auf eine Art strahlend und bunt allein durch die Handlung vor, ja?
3: Ja, das ging mir genauso. Ich fand es auch sehr schön, dass der Film sich an keiner Stelle gezogen hat für mich oder irgendwie lahm wirkte. Also es war wirklich für mich konstant fesselnd und spannend und mir hat es nicht gefehlt, dass er ruhig erzählt. Ich fand es auch, diese Farbgebung, die Entscheidung für Schwarz-Weiß, fand ich sehr gut und mir hat da nichts gefehlt.
2: Ja, und wir hatten eine unglaublich schöne weibliche Erzählerstimme.
3: Ja,
2: das
3: richtig.
2: Das darf man nicht unerwähnt lassen. Ich mag das ja total, wenn dann, sage ich aus dem Off nochmal, ja quasi eine Geschichtenerzählerin dazu stößt.
3: Ja, und die das auch so humorvoll gemacht hat. Also die hat auch ironisch kommentiert und das hat diesem ganzen schweren Thema vom Film auch so eine Leichtigkeit gegeben. Also dann wurde auch mal gelacht im Kino. Das hat echt irgendwie die Spannung so ein bisschen rausgenommen, weil es teilweise ja schon echt brutal war, was wir da gesehen haben.
2: Also mein Fazit, ein visuell starker Film mit einem geschichtlichen Thema, was so noch gar nicht oft behandelt wurde, obwohl es so wahnsinnig viel zu bieten hat. Es ist ein Film über Selbstermächtigung, über den Wunsch, ein selbstständiges und selbstbestimmtes Leben zu führen. Und es blickt nochmal auf ja, die Geschichte des Frauseins und der Frauenbewegung
3: ja,
2: zurück.
3: Und ja, und auch wenn der Film in einer ganz anderen Zeit spielt und schon so viele Jahrhunderte zurückliegt, hat man trotzdem direkten Bezug zwischen Vergangenheit und Gegenwart. Also es fühlt sich trotzdem aktuell an, was wir da sehen. Und es macht was mit mir, aber ich denke auch mit der Gesellschaft, weil es eben so viel hinterfragt und klar aufzeigt, dass halt nicht kein Recht, das eine Frau heute hat, selbstverständlich ist und so viele Dinge erst vor einigen Jahrzehnten erkämpft worden sind und deswegen all diese männlich angesehenen Privilegien, von denen wir nun einige vielleicht auch mehr oder weniger haben, halt alle irgendwie gar nicht selbstverständlich sind.
2: Und schon gar nicht ist es selbstverständlich, dass wir heute in die Hose steigen dürfen.
3: Genau.
4: Siren's Call erzählt vom experimentellen Verschwimmen der Grenzen zwischen einer Dokumentation und moderner Fiktion. Die Protagonistin Una führt uns durch ihre Suche nach Gleichgesinnten. Individuen, die in der Gegenwart moderner kapitalistischer Gesellschaften keine Zugehörigkeit spüren und sich selbst als hybride Mehrwesen verstehen. Die sogenannte Mersona.
3: Ja, also man hat es jetzt vielleicht schon in der Beschreibung ein bisschen mitbekommen. Das ist seltsam. Irgendwie.
2: Ja, man wusste, also was heißt man? Ich wusste am Ende nicht genau, was habe ich da gerade gesehen.
3: Ja, also es ist irgendwie fiktiv, dann aber auch wieder nicht. Man hat so Interviewsequenzen mit der Protagonistin Una, aber man kann als Zuschauerin nicht einordnen, was ist denn jetzt real?
2: Was passiert hier?
3: Ja, also welche Frage stellt uns der Film eigentlich? Was will der von uns am Anfang? Also ich habe wirklich ein bisschen gebraucht, um da reinzukommen.
2: Ja, am Anfang hatte es ja was von einem Roadmovie. Ja. Man sieht diese Frau, die da schon von sich erzählt, dass sie ein hybrides Wesen ist, ja, dass sie jetzt auf die Welt zurückgekommen ist und sie gar nicht wiedererkennt. Und sie setzt sich jeden Tag eine andere Perücke auf und sieht auch andersartig aus mit ihrem schillernden Äußeren.
3: Ja,
2: und
3: ganz extravagante, genau. Schuppenkostüme, Glitzer, Make-up. Mhm. Und sie spricht auch, also sie ist quasi auch Erzählerin in diesem Film und erzählt uns aus dem Off quasi über ihre Reise und über ihre Wünsche nach Verbindung mit Menschen oder mit hybriden Wesen, denen es genauso geht wie ihr, die sich eben auch nicht nur als Mensch identifizieren, sondern noch etwas mehr in sich drin haben, im wahrsten Sinne des Wortes, mehr.
7: Do you actually identify as human?
8: I do not. I identify more hybrid. I am part human, I recognize that, but I'm not full.
2: Ja, und plötzlich sieht man Sequenzen, wie sie wie als Mystikerin in der Wüste steht, und es hatte alles was ganz Spirituelles auch an sich. Und ich ging ja wirklich bis zur Hälfte des Films davon aus, es ist jetzt hier eine fiktive Geschichte, es ist eine Art Alien-Meerjungfrauenwesen und sie ist uralt und kommt jetzt auf die Erde zurück, weil sie ja ihre Weisheit mit den Menschen teilen will.
3: Ja, also man konnte ganz lange gar nicht einordnen, was eigentlich gerade Thema ist. Aber dann kommen eben auch andere Personen ins Spiel, andere Charaktere, und die scheinen ganz normale US-amerikanische Bürger zu sein. Die setzen sich ganz ernsthaft vor die Kamera und erzählen, sie haben normale Jobs, sie haben einen normalen Alltag. Aber sie haben eben auch dieses zweite Leben sozusagen und treffen sich in so einer, ja, künstlerisch mysteriösen Subkultur, verkleiden sich gemeinsam, sind politisch aktiv.
2: Genau, diese Mehrvolk-Community in Portland, in Oregon. Und das macht halt so einen harten Bruch in diesem Film, finde ich, weil es auf einmal wird es so eine Dokumentation und du rechnest überhaupt nicht damit, dass plötzlich Menschen im künstlich erzeugten Nebel ihre Meerjungfrauenflossen und ihre Kostüme zeigen und darüber sprechen, was Identität für sie ausmacht. Ja? Und dann erzählt Una, dass sie Gefängnispsychologin ist und an sich ein ganz normales Leben führt. Ja.
3: Ja, aber sie macht dann auch so die Frage auf, was ist denn eigentlich normal und wie können wir die scheinbare Realität von Menschen davon unterscheiden, was sie als real ansieht, und lächelt dann auch so ein bisschen mysteriös in die Kamera auf die Frage durch die Interviewer, wie sie denn jetzt quasi Realität wahrnimmt. Und da wird dann schon klar, dass sie quasi in so einer Metaebene sich eigentlich einordnet und ganz stark davon ausgeht, dass es so transzendentale Dinge gibt, von denen wir nichts wissen und die wir vielleicht auch gar nicht so spüren oder sehen, wie sie das tut.
2: Ja, im Mittelpunkt wird ganz sehr das Thema Identität und Zugehörigkeit in eine postmoderne Welt gerückt. Und auch diesen Zugang zu Natur und Magie verloren hat. Und diese Leute versuchen da ihren Platz zu finden und haben sich eben da als Gruppe gefunden und interagieren da miteinander und leben dieses Leben aus, auch in Form von Ritualen und gemeinsamen Festen. Ja.

0: Bild von den Regisseurinnen, ja.
1: Ja.
0: Also, und auch der Soundtrack enorm hypnotisch.
1: Das wollte ich auch noch sagen.
0: Den habe ich mir gerne angehört.
1: Ja, das hat sich ein bisschen angefühlt wie so eine Unterwasser-Meditationsmusik. Also das war immer so stumpfe, ruhige Klänge, wie als würde man gerade tauchen gehen, aber immer so ganz zarte, weiß ich gar nicht, was das für so Glockenschläge oder sowas
0: so
1: waren.
0: Rauschhaft auch.
1: Genau,
0: Hatte was Hypnotisches und das stand auch sehr im Kontrast dazu, dass ja dieser Film durchaus auch noch politische Themen mit reingenommen hat.
1: Ja.
0: Ne? Klimakrise oder die beschnittenen Rechte von queeren Personen in den USA. Und in einem Radiobeitrag im Hintergrund hörst du Trump mit den Leuten sprechen. Und
1: da schließt sich aber auch so ein bisschen der Kreis von so ausgeschlossenen Gruppen in einer Gesellschaft wie in Amerika. Also diese Merfolk-People sind ja ganz klar nicht einer Norm entsprechend und sind dadurch eben auch irgendwie exkludiert aus dem Rest von einer, ich sag mal jetzt, weißen Cis-Gesellschaft in Amerika. Dadurch ist dann der nächste Schritt, sich für andere einzusetzen, die eben genauso wahrscheinlich ausgeschlossen sind, wie zum Beispiel queere Leute, schwarze Menschen, gar nicht mehr so weit entfernt.
0: Oder mehr Jungfrauen.
1: Ja, oder mehr Jungfrauen.
0: Aber dieser Film, der regt dann auch sehr zum Nachdenken an, weil wir ja alle so in unseren festen Rollen drinstecken und im Grunde ist ja keiner von uns so richtig, richtig individuell.
1: Ja.
0: Im Kern, ne? Wir sehen, also man braucht ja einmal nur über den Campus zu gehen, wir sehen alle gleich aus, wir machen fast alle das Gleiche, wir konsumieren die gleichen Inhalte und es ist dann gar nicht so leicht abzugrenzen, na, wer bin ich denn wirklich oder wer wäre ich, wenn ich das nicht alles ständig um mich herum hätte?
1: Wenn ich diese Norm ständig irgendwie grenzen würde.
0: Oder wenn mich das ständig beeinflussen würde, das, was ich sehe, was ich höre, was ich lese, ja. Und diese Leute, die gehen ja über diese Grenze darüber.
1: Total.
0: Die haben ja total den Wiedererkennungswert.
1: Ja, das war auch für mich am Anfang unbequem, muss ich sagen. Also weil es ja so einen Schockeffekt hatte, weil es war was ganz Neues für mich. Daher wusste ich am Anfang auch nicht, genau, was soll ich jetzt damit anfangen?
0: Es hat mir gezeigt, wenn ich es wirklich will, ich kann Vampir sein. Ich kann
1: sehr gut.
0: Ich kann es machen.
1: Ich fand auf jeden Fall spannend im Nachhinein, was der Film dann noch für Fragen bei mir aufgemacht hat, was ich beim Gucken nicht erwartet hätte, was du eben schon angeschnitten hast mit Zugehörigkeit, irgendwo ankommen, sich zu Hause fühlen, aber eben auch bestimmte erlernte Konventionen ablegen. Zum Beispiel auch die Familie verlassen, weil man dort nicht akzeptiert wird, so wie man ist. Also es geht für mich viel in dem Film um soziale Rollen.
0: Ja, im Grunde ist, wenn man darüber nachdenkt, der Film dann doch gar nicht so speziell, weil ich denke, ein Verlorenheitsgefühl ist in sehr vielen von uns. Und ich glaube, sehr viele führen ein Leben, in dem sie sich eigentlich nicht richtig am Platz fühlen.
1: Ja, oder irgendwie immer das Gefühl haben, noch nicht angekommen zu sein. Mhm. Dass sowas in einem schlummert mit Ich bin eigentlich noch nicht wirklich die Version, die ich fühle zu sein.
0: Oder ich habe Heimweh nach etwas, was ich noch gar nicht definieren kann.
1: Ja.
0: Was ja diese Leute dann in Oregon gefunden haben.
1: Ja, und das fand ich echt rührend zu sehen. Also so seltsam, wie es am Anfang gewirkt hat, so schön fand ich es dann am Ende, dass diese Personen etwas gefunden haben, wo sie ankommen konnten.
0: Ja.
1: Und wo sie akzeptiert wurden und niemand irgendwen schräg angeguckt hat. Da war es einfach völlig in Ordnung, wenn man aus dem Raster gefallen ist.
0: Ja, und das ist ja die Tragik des Lebens, dass viele suchen, aber das nie so finden oder erreichen werden. Aber trotzdem ist ja Una dann im letzten Drittel des Filmes ja nochmal selber auf eine erneute Identitätssuche gegangen und ist nach Hawaii, Honolulu geflogen, weil sie dort aufgewachsen ist. Und das konnte ich dann wirklich nicht mehr so gut einordnen. Was ist denn jetzt eigentlich das Kernproblem oder was ist das, die Emotion, die sie antreibt?
1: Ja, das war dann auch wieder mit vielen abrupten Cuts. Ich glaube, das war dann nicht so wirklich greifbar für uns. Aber es ging im Grunde ja darum, zu sich zurückzufinden, also so eine Reise durch ihre Biografie. Und das Spannende dabei, also da war auch der Faktor der Fiktion ja wieder ganz groß, dass sie einfach Probleme mit dem Atmen bekommen hat, an Land sozusagen. Sie konnte nicht mehr richtig die Luft atmen und hat dann eine Not-OP bekommen und hat Kiemen bekommen. Also das war dann wieder so, was ist Fiktion, was ist Realität?
0: Ja, oder es war eine Metapher, dass sie am Ort ihrer Wurzeln, an ihres Ursprungs das Gefühl hatte, ihr bleibt die Luft weg, es ist zu eng.

0: Sehr stickt.
1: Ich glaube, das haben viele, wenn sie an den Ort zurückkehren, an dem sie aufgewachsen sind. Ne? Gerade wenn man aus Kleinstädten oder Dörfern kommt, so irgendwie kann ich hier kann ich nicht so frei sein. Meine Brust ist ganz beengt.
0: Ja, hier kann ich nicht so sein, wie ich eigentlich bin. Ja.
1: Aber das bleibt natürlich jetzt Spekulation, ob das im Falle von Una genauso ist. Aber
0: es wirft auf jeden Fall diese Assoziationen auf und damit kann man sich dann auch wieder sehr gut identifizieren.
1: Aber man wird am Ende mit vielen Fragen zurückgelassen.
0: Ja, alles klar, das war's mit unserer heutigen Podcast-Folge von Gretchen schaut. Ich bedanke mich ganz herzlich bei dir, dass du mit mir hier diese Aufnahme gemacht hast.
1: Ich bedanke mich natürlich herzlich zurück für dieses wärmende, erhellende Gespräch. Ja, wenn ihr mehr Lust auf uns habt, regulär 18 Uhr am Freitag bei Mephisto mal reinhören. Da gibt es viele interessante, spannende Beiträge von jungen, engagierten Leuten. Zuletzt bedanken wir uns noch bei der Produktion, bei Colin Schröder. Ohne den wäre das ja alles gar nicht möglich gewesen.
0: Genau, bis bald.
1: Tschüss.
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Rin gemeinsam mit Schmidt auf ihrem Song Odyssee vom neuen und damit fünften Album von Rin, Nostalgia. Also die Odyssee feiert ja ein richtiges Comeback dank Christopher Nolan und jetzt auch Rin. Diese Sendung wird hoffentlich keine Odyssee. Ich gebe auf jeden Fall mein Bestes. Mein Name ist Rosi Zulauf und das hier ist direkt bei Mephisto 97.6. Ja, es ist heiß in Leipzig. Wir haben es gerade schon gehört. Zum jetzigen Zeitpunkt sind 28 Grad in der Stadt. Und wenn nicht gerade mal wieder das Bitumen in den Tramgleisen schmilzt, dann heizen sich der Asphalt auf den Straßen und unsere WG-Zimmer eh schon genügend auf. Während meine Mitbewohnerin und ich uns wenigstens in die klimatisierte Bibliothek flüchten können, kann das unsere WG-Katze leider nicht. Ich habe ihr auf jeden Fall in den letzten Tagen angemerkt, dass es auch ihr zu warm ist und sie von den Temperaturen ganz schön angestrengt ist. Das geht aber nicht nur unseren Haustieren so, sondern den Tieren in der ganzen Stadt, egal ob Vögel, Waldtiere oder Insekten. Wir haben uns beim Naturschutzbund erkundigt, wie gefährlich die Hitze für unsere tierischen Freunde ist und wie wir ihnen helfen können. Das ganze Interview hört ihr in einer halben Stunde. Vorher schauen wir noch auf die aktuellen Meldungen und da hat besonders eine Sache die Leipziger diese Woche umgetrieben. Ein Busfahrer hat in der vorletzten Nacht eine Drohne mit Sprengsatz am Flughafen Leipzig-Halle gefunden. Der Sprengsatz ist inzwischen entschärft und kontrolliert gesprengt worden. Für Aufruhr und Besorgnis hat das Ganze aber natürlich dennoch gesorgt. Wir klären euch gleich über den aktuellen Stand der Ermittlungen und die Hintergründe auf. Vorher gibt's noch Musik und natürlich keine Sendung von mir ohne Sabrina Carpenter, deswegen kommt jetzt erstmal noch ein Song von ihr. Hier ist Sabrina Carpenter mit Taste von ihrem Album Short and Sweet aus 2024.

0: Taste von Popstar Sabrina Carpenter hier bei Direkt, dem Stadtmagazin von Mephisto 97.6. Der Vorfall hat seit Mittwoch bundesweit große Besorgnis ausgelöst. Dienstagnacht wurde der Flughafen Leipzig-Halle Ziel einer mutmaßlichen Drohnenattacke. Eine der Drohnen war mutmaßlich mit Sprengstoff bewaffnet. Der Flugbetrieb war zeitweise stillgelegt, zu größeren Schäden kam es jedoch nicht. Die deutschen Sicherheitsbehörden sind alarmiert. Vieles zu den Hintergründen ist allerdings noch unklar. Meine Kollegin Wanda Krüger ist jetzt im Studio und kann das Ganze ein wenig aufdröseln. Wanda, kannst du uns noch mal kurz zusammenfassen, was genau passiert ist?
1: Also du hast es schon angesprochen, eine mit Sprengstoff beladene Drohne wurde Dienstagnacht in direkter Nähe zu einem Frachtflieger der staatlichen ukrainischen Airline Antonov entdeckt und ein weiteres Frachtflugzeug ist dann mit einem mutmaßlichen zweiten unbekannten Flugobjekt zusammengestoßen, wie das Landeskriminalamt Sachsen mitteilte. Und dieses wurde leicht beschädigt, konnte dann aber in Hannover landen. Und die Ermittlungen, die laufen natürlich jetzt auf Hochtouren. Da geht man natürlich der Frage nach, wer konkret hinter den Vorfällen stecken könnte.
0: Auch die Bundesregierung hat sich mittlerweile eingeschaltet. Wie schätzt die Regierung den Vorfall ein?
1: Am Mittwochabend hat sich Innenminister Alexander Dobrindt gegenüber dem MDR geäußert und er fasst nochmal zusammen, was so neu an diesem Vorfall ist.
2: Drohnensichtungen, Drohnenbedrohungen, auch im hybriden Zusammenhang, das kennen wir aus der Vergangenheit, dass eine Drohne bewaffnet mit Sprengstoff sich hier auf einem Flughafengelände befindet. Das ist ein neues Bedrohungsszenario.
1: Und nach der Definition vom Verfassungsschutz bedeutet Hybrid eben, dass verschiedene Angriffe miteinander kombiniert werden. Also etwa Sabotageakte und Spionageaktivitäten. Und ganz konkret gehe er zuletzt von professionellen Tätern aus, die für die mutmaßliche Attacke verantwortlich sein könnten.
0: Die Ermittlungen sind also im vollen Gange. Sind denn schon konkrete Maßnahmen erfolgt, damit so etwas nicht so schnell wieder am Flughafen Leipzig-Halle passiert?
1: Also vor allem werden natürlich gerade die Rufe nach einer geeigneten Abwehrsystem eben lauter. Wie der MDR berichtete, hat die Bundespolizei am Mittwochabend eine Drohnenabwehrtechnik zum Flughafen gebracht. Allerdings ist derzeit noch unklar, inwieweit es auch schon vorher eine Abwehrtechnik am Flughafen gegeben haben könnte.
0: Wie geht es jetzt weiter?
1: Also offen bleibt derzeit, ob die Bundesanwaltschaft in Karlsruhe tatsächlich die Ermittlungen übernehmen könnte. Denn das wäre dann ein Zeichen dafür, dass der Anschlag im Zusammenhang mit Terrorismus oder Spionage stehen könnte. Und dem Ganzen folgt natürlich auch die politische Debatte, wie man nun Flughäfen vor Drohnenangriffen zukünftig besser schützen kann. Ich habe da gesprochen mit Professor Robert Gleise. Er ist Professor für Elektrotechnik an der HTWK und er erklärte eben schriftlich Mephisto 97.6, dass Drohnen als solches mittlerweile ein reguläres Szenario darstellen und somit wohl häufiger vorkommen können.
0: Sagt Mephisto 97.6-Redakteurin Wanda Krüger zu den Hintergründen der Drohnenattacke am Flughafen Leipzig-Halle. Und wir machen weiter mit Musik aus Großbritannien. Die neuen Stars am Indie-Himmel, Westside Cowboy mit Don't Throw Rocks.

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2: Und der nächste Song kommt von der New Yorker Künstlerin Earth Eater. Sie hat ihr neues Album Heavenly Body ganz ihrem frisch gebackenen Mama-Sein gewidmet und verarbeitet darauf ihre Gefühle und Gedanken zur Schwangerschaft, Geburt und dem Elterndasein. Ihr hört den Song Crown Jewel, den sie ihrer Tochter gewidmet hat.

0: Earth Eater mit dem Song Crown Jewel von ihrem 6. Studioalbum Heavenly Body, If I'm the Bottle, You're the Message. 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Ein großes Wasserbecken, umrahmt von weitläufigen Sandwegen und grünen Hängen. Dahinter ragt ein monumentales Denkmal in die Lüfte. Und vor kurzem wurde dort in einer spektakulären Aktion eine verletzte Frau von der Aussichtsplattform gerettet. Klar, die Rede ist natürlich vom Völkerschlachtdenkmal. Ende Juni wurde dort ein neuer Bereich für BesucherInnen eröffnet. Vollständig fertiggestellt wurde er aber erst jetzt. Mephisto 97.6 Redakteurin Pauline Niethardt war heute vor Ort und hat sich diesen neuen Ausstellungsbereich angesehen. Hallo Pauline.
1: Hey Rosi.
0: Im Völkerschlachtdenkmal gibt es ja verschiedene Angebote und Ausstellungen. Erzähl mal, was gibt es Neues zu entdecken?
1: Genau, das Denkmal erinnert an die Völkerschlacht bei Leipzig 1813 und die Befreiungskriege. Ein Museum und verschiedene Ausstellungen im Denkmal leiten durch die Geschichte. Seit kurzem sind Teile der Katakomben für BesucherInnen frei zugänglich. Davor konnte man das Fundament des Denkmals nur mit einer speziellen Führung betreten. Dort findet man dann alles zum Bau des Denkmals, zu der Entwicklung und es geht auch um die Zukunft.
0: Also Katakomben stelle ich mir schon sehr interessant vor. Was ist da das Besondere daran?
1: Dazu hat mir Tina Larissa Schramm etwas erzählt. Sie ist für die Kommunikationsarbeit beim Völkerschlachtdenkmal verantwortlich.
2: Ja, zum einen erfüllen wir damit ein sehr häufig angefragtes Bedürfnis, nämlich mal in die sogenannten Katakomben blicken zu können. Und das fängt ja schon beim Betreten an. Man fühlt hier direkt was. Also es hat immer so ein bisschen so eine Kelleratmosphäre.
1: Nach dem Umbau ist es jetzt nämlich möglich, sich in dem Fundament des Bauwerks zu bewegen.
0: Das Völkerschlachtdenkmal wird ja schon länger saniert. Wie wurde die neue Ausstellung finanziert?
1: Insgesamt 400.000 Euro hat der Umbau für den neuen Bereich gekostet. Finanziert wurde das Ganze durch die Stiftung und den Förderverein des Völkerschlachtdenkmals. Das hat mir Klaus-Michael Rohrwacher vom Förderverein erklärt. Zu den Baumaßnahmen gehörte dann zum Beispiel, dass wegen Brandschutz eine Feuertreppe gebaut werden musste, damit die Katakomben überhaupt genutzt werden können.
0: Bei dem Völkerschlachtdenkmal könnte man ja annehmen, so ein historisches Denkmal spricht für sich. Warum ist die Ausstellung jetzt trotzdem so relevant?
1: Dr. Crawford Matthews, Kurator beim Denkmal, sagt, ein Denkmal zu bauen sei ein politischer Akt. Mit dem Errichten eines Denkmals gehen immer Ideen und Narrative der jeweiligen Zeit einher. Es werden Heldengeschichten erzählt. Diese müssten hinterfragt werden.
3: Und wir hoffen ein bisschen mit der ganzen Ausstellung hier, die Bewusstsein der BesucherInnen zu stärken, sodass sie wirklich kritisch auseinandersetzen, mit der Geschichte auseinandersetzen können, sodass sie überlegen können, welche Absichten stecken dahinter und welche Perspektiven und Deutungen kommen daraus.
1: Das Völkerschlachtdenkmal bietet sich einfach dafür an, Themen wie Krieg und Frieden oder Nationalismus und Patriotismus zu besprechen und zur Diskussion anzuregen.
0: Mephisto 97.6 Redakteurin Pauline Niethardt hat sich heute die Ausstellung Ideen und Nutzungsgeschichte des Denkmals im Völkerschlachtdenkmal angeschaut. Danke für das Gespräch. Und wir machen weiter mit ein bisschen deutscher Musik und sogar noch aus der Influencer-Bubble. Das ist zwar gar nicht so Indie und Nische von uns, der Song ist aber trotzdem gut. Also viel Spaß mit Kyla Shikes und ihrer neuen Single Pretty Boys.

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1: Mit Wanda Krüger. Eltern, die ihr Kind in einer Einrichtung betreuen lassen, müssen künftig mehr bezahlen. Wie die Stadt Leipzig bekannt gab, werden die Beiträge ab 2027 steigen. Ein Kita-Platz solle bis zu 36 Euro im Monat teurer werden, ein Hortplatz bis zu 13 Euro. Die Nordpiste am Flughafen Leipzig-Halle bleibt weiterhin gesperrt. Grund für die Sperrung ist nach Informationen der deutschen Presseagentur ein Anschlag auf den Flughafen mit zwei Drohnen gewesen. RB Leipzig-Spieler Yann Diamant wechselt zum Verein Real Madrid. Laut der deutschen Presseagentur wird er für mindestens 125 Millionen Euro abgelöst. Damit stellt er den Rekord für die teuerste Ablöse eines afrikanischen Spielers auf. Der Eisenzaun um das Hahnemann-Denkmal auf dem Richard-Wagner-Platz wird restauriert. Die eiserne Abgrenzung wurde mehrfach beschädigt, gibt die Stadt Leipzig bekannt. Bis Ende November

0: Tyler mit dem Song Is It von ihrem zweiten Studioalbum A-Pop, das vor 2 Wochen erschienen ist. Ja, und vor 2 Wochen war es auch noch ein bisschen kühler in Leipzig. Inzwischen sind die Temperaturen wieder regelmäßig über der 30-Grad-Marke. Und egal ob eisgekühlte Drinks, ein feuchter Lappen auf der Stirn oder kühlende Sprays, wenn es warm wird, hat wahrscheinlich jeder seine ganz eigenen Hilfsmittelchen, um sich ein bisschen abzukühlen. Unsere tierischen Nachbarn können sich aber nicht so schnell mal unter der Klimaanlage oder den Ventilator stellen. Warum die Hitze auch für Tiere eine Belastung ist und wie sie damit umgehen, darüber konnte ich heute Morgen mit René Sievert vom NABU Leipzig sprechen. Und zuerst habe ich ihn gefragt, welche Tiere besonders von den Hitzeperioden in Leipzig betroffen sind.
1: Tiere, die in der Stadt leben, die haben halt keine natürlichen, intakten Umweltbedingungen und leiden da also ähnlich wie Menschen in der Stadt dann nochmal besonders unter diesen Auswirkungen. Und Tierarten, die eben beispielsweise Nistplätze haben in unseren Gebäuden, die ja auch für die Menschen sehr heiß werden, also beispielsweise Mauersegler sind da das ganz hervorragende Beispiel, die also, wenn es direkt unterm Dach ihre Nester haben und wenn es da eben extrem heiß wird, tatsächlich die Jungvögel in der Gefahr sich befinden, durch die Hitze zu sterben. Also es wird einfach so heiß, dass sie quasi umkommen würden und dann natürlich in Todesangst an den Nestrand krabbeln und häufig eben abstürzen aus Versehen oder tatsächlich rausspringen, um eben nicht buchstäblich gekocht zu werden. Und das führt eben dazu, dass wir sehr früh im Jahr schon, weil es eben auch sehr früh schon so heiß war, sehr viel mit solchen verunglückten oder in Not geratenen Mauerseglern zu tun haben. Und ansonsten ist es für viele Tiere das Thema Wassermangel. Und das betrifft nahezu jedes Tier.
0: Vielleicht könnten Sie da noch mal kurz genauer drauf eingehen, was Städte im Vergleich zu naturnahen Räumen besonders anfällig für Hitze macht.
1: Wir brauchen intakte Lebensräume, um das Weltklima zu regulieren. Wo wird unser Wasser gereinigt? Wo wird das Wasser gespeichert? Wo kommt Sauerstoff her? Und die Verdunstung sorgt dann für Kühleffekte. Ist ja auch ganz logisch, wo Bäume stehen, ist Schatten. Allein dadurch ist es schon kühler. Winzige Flächen von Vegetation.

0: Temperaturen sind schon bedeutend kühler als stark versiegelte Flächen in der Stadt. Das heißt schon allein auch, wie man das Pflaster gestaltet, wie sehr man die Flächen versiegelt, das hat alles eine Auswirkung darauf, wie heiß es letztendlich wird oder auch wie trocken es ist, weil eben das Wasser nicht verfügbar ist. Und die Gestaltung der Städte, die halt wenig dieser Natur beinhalten und leider eben in der Stadtpolitik auch oder in der Stadtgestaltung da auch wenig Rücksicht drauf genommen wird und man also jetzt nicht ausdrücklich Beschattung und Versickerungsflächen und so weiter fördert. So, und das ist natürlich in der natürlichen Umgebung ist das anders. Also da ist sind also die Lebensbedingungen für die Tiere, die an die sie angepasst sind. Also da gibt es eben Schatten, da gibt es Wasser, da gibt es Versickerung, Verdunstung, Kühleffekte. Und das ist eben in der Stadt schwieriger für die Tiere.
1: Gibt es denn auch Tiere, die bei der Hitze richtig kreativ werden? Also quasi vielleicht ihre eigene kleine Klimaanlage oder so mitbringen?
0: Also bei Anpassung an Kälte ist das tatsächlich so, dass da Tiere sehr kreativ sind, weil sie sich eben über viele, also in unseren Breiten, da auch schon über die Entwicklung in der Evolution darauf eingestellt haben. Tierarten, die an Hitze angepasst sind, sind eher Arten aus dem südlichen Europa, aus dem mediterranen Raum und so weiter. Und diese Arten, die wandern ja durch den Klimawandel bei uns ein. Das heißt, die Arten, die bei uns zu Hause sind, die können solche Strategien leider nicht entwickeln, so die eigene persönliche Klimaanlage.
1: Dann vielleicht als letzte Frage zum Abschluss. Gibt es denn Sachen, die wir als Bürgerinnen und Bürger auch für die städtischen Tiere bei großen Hitzeperioden machen können?
0: Also das Wichtigste ist der Erhalt der natürlichen Lebensgrundlagen und der natürlichen Lebensräume der Stadtnatur. Ohne intakte Lebensräume wird man mit anderen Maßnahmen die Tier- und Pflanzenwelt nicht retten können. Dann gibt es natürlich kleine praktische Maßnahmen, die man machen kann, auch als schnelle Nothilfe, so Pflaster drauf. Im eigenen Garten, man eben heimische Gehölze beispielsweise hat, dass man darauf achtet, dass Bäume auch groß werden dürfen, sodass da Höhlen entstehen, dass es Schatten gibt. Und man kann aber auch, wenn man jetzt keinen eigenen Garten hat, auch auf kleineren Flächen, auf Baumscheiben, auf dem Balkon oder so, kann man ähnlich natürlich auch arbeiten, dass man eben Lebensräume schafft, dass man dafür sorgt, dass da eben Feuchtigkeit entsteht, dass Verdunstung stattfindet, dass die Tiere da auch leicht zugänglich Nahrung finden. Und dann kann man natürlich auch in Anführungszeichen technische Maßnahmen ergreifen, also beispielsweise eine Wasserschale aufstellen. Also das ist natürlich das Beste, was man im Moment auch relativ leicht machen kann. Ähnlich wie bei der Fütterung ist Hygiene dabei das A und O, dass man die Schalen also sauber hält. Und ansonsten ist es eben so, dass man aufmerksam sein sollte und wenn man eben tatsächlich ein Tier in akuter Not sieht, dass man dann eben eventuell versucht, Hilfe zu organisieren.
1: Sagt René Sievert vom NABU Leipzig. Ich habe mit ihm über die Auswirkungen der Hitzewellen auf die städtischen Tiere in Leipzig gesprochen. Vielen Dank für das Gespräch. Und hier auch nochmal von mir ein kleiner Aufruf. Achtet doch bei den hohen Temperaturen auch auf unsere kleinen Freunde und stellt zum Beispiel ein bisschen Wasser auf euren Balkon. Und spielt euren Tieren doch auch mal ein bisschen gute Musik vor, so wie ich das heute für euch mache. Denn hier geht's weiter mit Charlie XCX und ihrem Song Camera.

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1: Camera habt ihr gehört von Charlie XCX hier bei Direkt, dem Lokalmagazin von Mephisto 97.6. Laterne, Horn und eine helle Barde, diese Arbeitsuniform kann nur zu einem Beruf gehören. Na, habt ihr schon erraten? Richtig, zu einem Nachtwächter. Aber die sieht man heutzutage kaum noch. Sie wurden ersetzt durch, ja, schlicht und ergreifend Feuermelder, Handywecker und Überwachungskameras. Die große Zeit der Nachtwächter ist vorbei, aber es gibt sie immer noch. Naja, zumindest irgendwie. Mein Kollege Mathis Dinkelacker hat einen von ihnen beim historischen Nachtwächterrundgang durch die Leipziger Innenstadt begleitet.
2: So klingt es, wenn Nachtwächter Berthold zur nächtlichen Tour durch Leipzig ruft. Die rund 20 Gäste, die sich in Bartelsow versammelt haben, warten schon gespannt auf die anstehende Reise. Die Häuser mit ihren Erkern, Hauseingängen und Verzierungen verleihen dem Ort schon etwas Historisches. Und genau dahin soll es gehen, in die Vergangenheit. Aber wer erwartet, ins finstere Mittelalter abzutauchen, liegt falsch, erklärt Nachtwächter Berthold.
3: Wir spielen in Leipzig um 1900. Die Stadt ist damals eine Stadt auf der Überholspur, würde man heute sagen. Die Stadt entwickelt sich rasant in Richtung mehr als 1 Million Menschen.
2: Bei so vielen EinwohnerInnen muss man natürlich aufpassen, dass es nicht zu Streit oder Einbrüchen und vor allem nicht zu Bränden kommt. In der Nacht war das die Aufgabe der Nachtwächter. Auch Nachtwächter Berthold hält die Augen offen. Aber eben nicht mehr nach Gefahren, sondern nach Geschichten, die er den Teilnehmenden erzählen kann.
4: Ich mache die Tätigkeit als Gästeführer seit 7 Jahren, glaube ich. Die Menschen wollen Geschichten hören. Man möchte mitgenommen werden auf eine wie auch immer lange oder kurze Reise, ob sie gefährlich ist oder wie auch immer. Oder auch sich immer wieder mal selbst erwischen können. Ach ja, das sage ich einfach so. Wo kommt das eigentlich her?
2: Und genau diese Geschichten sprudeln aus ihm heraus, während er die Gruppe durch die Gassen Leipzigs in Richtung Thomaskirche führt. Anekdoten von Bach über Bartholdy bis hin zu Leibniz und Goethe. Oder auch vom Kaufhaus Ebert, das bis zum Krieg mit seiner goldverzierten Fassade das Schmuckstück der Stadt war. Ausgestattet mit Mantel, Laterne und Stock fällt Nachtwächter Berthold zwischen den Touristen natürlich auf. Einige PassantInnen auf der Straße schauen dem Nachtwächter interessiert nach. Einige grüßen oder winken. Doch Berthold erklärt, so außergewöhnlich wie er erscheint, war der Beruf des Nachtwächters gar nicht.
4: Naja, man nimmt als Nachtwächter, wie man bekommt. Denn es war kein Lehrberuf. Es war sogar im umgekehrten Teile eine Art unehrbarer Beruf. Man stolperte hinein. Also kein gutes Ansehen, ganz schlechte Bezahlung und Work-Life-Balance gleich null.
2: Aber wer viel arbeitet, bekommt auch viel mit. Deshalb eignet sich ein Nachtwächter gut als Gästeführer. Trotzdem hat es bei Berthold lange gedauert, bis er zu dieser Rolle gefunden hat.
4: Ich habe als Gästeführer angefangen und dann macht man sein Repertoire ein bisschen weiter. Naja, und irgendwann, warum nicht eigentlich auch mal Nachtwächter? Nein, doch nie im Leben mit dem Hut und mit einer Kapp und mit allem dergleichen. Was denken die Leute? Die freuen sich.
2: Ganz anders als seine historischen Kollegen genießt Berthold also ein gutes Ansehen. Durch die inzwischen dunkel gewordene Stadt geht es nun durch die Passagen, vorbei an Auerbachs Keller und der alten Handelsbörse. Immer begleitet von einer Erzählung von Nachtwächter Berthold. Aber woher kommen die Geschichten eigentlich?
4: Ich bin jemand, der ganz gerne von dem ausgeht, was er sieht. Und das macht es relativ einfach in Leipzig auszugehen von dieser überreichen Gründerzeitarchitektur. Und da sieht man ja überall Belege, wunderbare Beispiele von dieser reichen Stadt, von dem, was sie gemacht hat. Und da kann man eben die Geschichten ableiten. Man geht quasi durch ein lebendes Bilderbuch.
2: Doch jedes Bilderbuch hat schließlich auch ein Ende. Und so entlässt Nachtwächter Berthold seine Gäste wieder in die Gegenwart. Auch er legt Hut, Mantel und Stock ab. Und aus Nachtwächter Berthold wird wieder Herr Schmidt. Doch schon morgen Abend geht es wieder auf Tour, um ein Auge darauf zu haben, was so los ist im nächtlichen Leipzig.
1: Redakteur Mathis Dinkelacker, er hat eine Nachtwächterführung durch die Leipziger Innenstadt begleitet. Und hier geht's jetzt auch noch weiter mit ein bisschen Lichtschein. Lizzie McAlpine ist zurück mit der ersten Single The Light in the Painting zu ihrem kommenden Album.

0: Lizzie McAlpine mit The Light in the Painting, die erste Single von ihrem dritten Studioalbum, was sie neu angekündigt hat. Und wir haben jetzt noch ein paar Feierabendtipps für euch.
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0: Ja, und die kommen heute von meinem Kollegen Mathis, der bei mir im Studio ist. Hallo Mathis.
3: Hallo.
0: Was können wir heute noch machen?
3: Na, es ist ja große Open-Air-Kinosaison in Leipzig und da habe ich mal wieder einen Film mitgebracht.
0: Sehr gut. Welchen Film können wir uns anschauen?
3: Richtiger Klassiker, Dirty Dancing.
0: Okay, ja, perfekt. Ja. Hast du den schon gesehen?
3: Ja, klar.
0: Ja, ich auch. Aber ich würde ihn mir immer wieder neu angucken. Wo können wir den denn sehen?
3: Im Luro-Kino in der Spinnerei, also im Leipziger Westen.
0: Ja, wann geht's los?
3: Um 21.15 Uhr, also gemütlich.
0: Ja, also wenn ihr Lust habt auf einen alten Musikklassiker mit ganz, ganz tollem Soundtrack und ganz, ganz tollen Schauspielern und tollem Tanz, dann guckt euch heute Dirty Dancing im Luro-Kino an. Falls ihr aber den Film schon zuhauf gesehen habt, hast du bestimmt auch noch was anderes dabei, Mathis.
3: Natürlich. Und zwar jede Menge Musik. Wem eine Band nicht genug ist und zwei auch nicht, der kann sich heute gleich drei Bands anschauen.
0: Perfekt.
3: In Ilses Erika.
0: Wer spielt da heute?
3: Also, wir haben ganz verschiedene Genres. Einmal Irish Folk, Acoustic Grunge und Alternative Rock.
0: Okay, das ist auf jeden Fall für die Rockmäuse ein bisschen was. Kennt man die Bands, die da spielen?
3: Nee, sind tendenziell unbekanntere Bands.
0: Okay.
3: Aber das muss ja nichts Schlechtes heißen.
0: Ja, Bands aus Leipzig?
3: Oh, das weiß ich nicht.
0: Okay.
3: Das kann ich dir nicht sagen.
0: Okay, na gut. wann geht's denn da los in der Ilse?
3: Da muss man sich ein bisschen beeilen, 19.30 Uhr.
0: Okay. Sehr cool. Dann für ein bisschen Live-Musik heute Abend noch in der Ilse vorbeischauen. Gibt es noch einen dritten Tipp, Mathis?
3: Ja, und zwar ein, naja, Speed-Dating-Tipp. Mhm. Love at First Sight ist wieder in der Stadt.
0: Ah, ja.
3: Kennst du das Konzept?
0: Nicht so ganz. Klär uns nochmal auf.
3: Also, da geht es darum, dass Singles quasi mit einer PowerPoint vorgestellt werden, so circa 6 Minuten. Und das machen die aber nicht selber, weil das kann vielleicht ein bisschen komisch, sondern Freunde haben die PowerPoint erstellt und stellen sie dann vor.
0: Ja, sehr cool. Wenn ich heute noch meine Single-Freunde an Mann bringen will, wo muss ich da hin?
3: In die Garage Ost.
0: Okay.
3: Ja.
0: Und muss man sich vorher anmelden oder können einfach alle kommen?
3: Ich meine, man muss sich anmelden.
0: Okay, na gut. Dann finde ich fantastischen Tipp. Also heute Abend in der Garage noch ein bisschen Speed-Daten. Danke dir, Mathis.
3: Danke dir.
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0: Und bevor ich mich verabschiede und noch zum Dating in die Garage Ost hüpfe, kommt jetzt noch einer meiner aktuellen Lieblingssongs für euch. Sorry, Leute. Der Berliner Rapper Upsilon hat sein zweites Studioalbum Glanz Null veröffentlicht vor ein paar Wochen. Und der Song Letzter Mensch läuft bei mir seitdem auf Dauerschleife.

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Letzter Mensch habt ihr gehört vom Berliner Rapper Upsilon von seinem neuen Album Glanz Null. Und damit sage ich auch für heute Tschüss. Ich bedanke mich bei Wanda Krüger und Mathis Dinkelacker, die heute die redaktionelle Verantwortung für die Sendung hatten. In der Technik wurde ich von Marcel Littek betreut und die Playlist habe ich heute selbst zusammengestellt. Für mehr Kurznachrichten aus Leipzig folgt uns auf dem Kurznachrichtendienst eurer Wahl oder schaut auf unserem Instagram vorbei, @mephisto976. Morgen geht's hier weiter, 18 Uhr, wie immer mit dem Kultstatus, dann moderiert von meiner tollen Kollegin Anne Römer. Ich wünsche euch noch einen entspannten und sonnigen Abend und hoffe, ihr könnt noch ein Eis oder kühles Getränk genießen. Mein Name ist Rosi Zulauf. Bis zum nächsten Mal. Bleibt stabil. Um 19 Uhr gibt's gleich nochmal Nachrichten und bis dahin kommt noch ein bisschen Musik. Die Fuckers mit If You Wanna Party, Come Over to My House.

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1: Willkommen in den dunklen Gefilden des Meinungsdschungels. Hier werden wir der Frage nachspüren, ob lautes Gebrüll auch wirklich immer Beachtung verdient. Begleiten Sie mich, Eulalia Klecksquill, dafür auf eine Reise, um ein außergewöhnliches oder sagen wir besser befremdliches Wesen zu erforschen. Das Rowling. Das Rowling ist ein Lebewesen, das gleichermaßen faszinierend wie abschreckend ist. Es gehört zur Familie der Turfs. Die Turfs sind eine zahlenmäßig kleine, aber besonders lautstarke Spezies, die dafür bekannt ist, ihre Umwelt mit fragwürdigen Lautäußerungen zu irritieren.
2: Wow, der Wahnsinn.
3: Richtige Frauen.
2: Gender-Taliban.
1: Doch schauen wir genauer hin. Das Rowling lebt bevorzugt in den luxuriösen Gebieten der Ignoranzebenen. Einem Habitat, das sich vor allem durch die Abwesenheit von Selbstreflexion und Weiterentwicklung auszeichnet. Hier fühlt sich das Rowling sicher und unangefochten. Es glaubt fest daran, dass sein früheres Schaffen im Bereich der Freundschaft, Inklusion und des Feminismus ihm ein lebenslanges Gutmensch-Zertifikat verliehen hat.
4: Ich habe einen schwulen und einen jüdischen Charakter geschrieben. Ich kann gar nicht böse sein. Was wollt ihr denn noch von mir?
1: Das Rowling ernährt sich hauptsächlich von alten Ideen, die es aus den Fossiliengründen längst überholter Denkmuster ausgräbt. Einst progressive Ideen werden immer wieder gekeult, bis sie sich mit der Zeit in einen bitteren Brei verwandeln. Diesen Brei scheidet das Rowling schließlich in Form von Tweets aus. Einem klebrigen, giftigen Sekret, das die sozialen Medien verpestet. Die Hauptbeschäftigung des Rowlings ist das Netto-Fasieren.
4: Frauen wie ich dürfen ja gar nichts mehr sagen.
1: Ein Verhalten, bei dem das Wesen so tut, als würde es für alle sprechen, während es in Wahrheit nur seine eigenen Unsicherheiten projiziert.
4: Aber es ist doch wohl nicht zu viel verlangt, Kinder vor erwachsenen Männern mit Lippenstift zu schützen, die sich plötzlich in Umkleiden schleichen.
1: Auffällig dabei ist die monotone, vorwurfsvoll knarzige Rhetorik, die stets in variierenden Variationen dasselbe Lied singt.
4: Das sind die gleichen Männer wie damals, als ich als kleines Mädchen nicht mit Fußball spielen durfte.
1: Das Rowling liebt es, alte Kränkungen mit einem völlig neuen, vollkommen unverwandten Objekt zu verbinden.
4: Nur, dass sie jetzt High Heels tragen und mich immer noch vom Platz schubsen wollen.
1: Das Rowling faucht dies in einer Mischung aus Überlegenheitsgestus und Märtyrerpathos, stets darauf bedacht, sich selbst als unschuldiges Opfer und zugleich letzte Bastion der Vernunft zu inszenieren. Dabei hinterlässt das Rowling eigentlich überall in den sozialen Medien seine giftigen Überreste.
4: Ich bin die letzte verbliebene Heldin, die gegen Vergewaltiger kämpft. Ihr werdet mir noch dankbar sein, dass ich eure Kinder beschützt habe.
1: WissenschaftlerInnen haben Phrasen wie diese inzwischen als Warnsignal identifiziert. Sie deuten oft auf eine bevorstehende, aggressive Verteidigung gegen vermeintliche Störungen in der Umgebung hin. ExpertInnen vermuten, dass das Rowling an einer stark verzerrten Sinneswahrnehmung leidet. Es neigt dazu, benachbarte Arten, die sich nicht in gleicher Weise lautstark artikulieren, als existenzielle Bedrohung zu interpretieren. In seiner Nachbarschaft leben jedoch zahlreiche andere Arten. Etwa farbenprächtige, queere Chamäleons und fluide Flamingos, die eigentlich nur in Frieden ihr Leben gestalten wollen. Doch das laute Fauchen des Rowlings macht dies oft schwierig. Viele der betroffenen Arten haben inzwischen Wege gefunden, das toxische Verhalten des Rowlings zu umgehen. Besonders verbreitet ist das sogenannte Call-Out-Ritual, ein kollektives Brüllen, das Rowling in seine Schranken weist und ihm deutlich macht, dass sein Verhalten nicht unbeantwortet bleibt.
5: Lass Transkids in Ruhe!
6: Du bist doch nur eine alte, jammernde Schachtel, die auf der falschen Seite der Geschichte steht.
1: Doch Vorsicht! Das Rowling zeigt sich oft gekränkt, wenn seine Meinungsreviere in Frage gestellt werden. Es bläht sich dann auf und gibt heulende Geräusche von sich, die WissenschaftlerInnen zunächst als Furcht gedeutet haben. Mittlerweile werden sie jedoch als eine Mischung aus Selbstmitleid und Überheblichkeit interpretiert. Dieses Aufbäumen und Heulen nennt man auch das Mimimi-Syndrom.
4: Das ist woker Wahnsinn, der Frauenrechtsbewegungen untergräbt. Transpersonen sind eigentlich homophob und misogyn. Geschlecht in Frage stellen stellt die Geschichte und Existenz von Frauen und Homosexuellen in Frage. Boom, bastet. Ich bin progressiv. Ich als echte Feministin. Ihr dürft anziehen, was ihr wollt und schlafen mit wem ihr wollt. außer es widerspricht meinen Vorstellungen von dem Buchstaben, der auf eurer Geburtsurkunde steht, weil ich das so festgelegt habe.
1: Vielleicht würde eines Tages auch das Rowling lernen, seinen Platz in einer vielfältigen Welt zu finden. Doch ihm bleibt nicht mehr viel Zeit, wenn es seine Höhle der Intoleranz verlassen möchte. Denn hier sammelt sich das eigene Hasspipi. Eine Ausscheidung, von der sich ein besonders aggressiver schwarzer Schimmelpilz ernährt. So vergiftet sich das Rowling langsam selbst, eingehüllt in den Dunst seines Hasses und wird wohl schlussendlich von der Evolution überholt.
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1: Hallo, ich heiße Sabine und komme aus der Deutschen Demokratischen Republik. Genauer gesagt aus Leipzig. Seit einigen Wochen ist hier auf den Straßen sehr viel los. Jeden Montag demonstrieren die Menschen hier in der Innenstadt. Und jede Woche werden es immer mehr. Ich weiß nicht genau, für was sie demonstrieren. Mama meint, dass viele hier in der DDR unzufrieden wären und sich offene Grenzen und mehr Freiheiten wünschen. Keine Ahnung, was sie damit meint. Uns geht es doch gut. Okay, wir haben nicht so viel wie unsere Verwandten aus West-Berlin, aber alles, was wir brauchen. Letztens haben Mama und Papa mich und meine Schwester auch mal zu so einer Montagsdemonstration mitgenommen. So etwas habe ich zuvor noch nie gesehen. Überall standen so viele Menschen. Zuerst sind wir in die Nikolaikirche gegangen, um den Friedensgebeten zuzuhören.

0: Dort wurde zu einem ruhigen und gewaltfreien Protest aufgerufen. Danach liefen wir alle gemeinsam um den Ring in der Innenstadt. Einige hielten dabei Schilder hoch und im Chor hörte man unsere Stimmen. Das war aufregend. Mama und Papa hatten die Befürchtung, dass die Veranstaltung von der Polizei aufgelöst werden könnte, weil bei so vielen Menschen alles schnell aus dem Ruder laufen kann. So wie bei den letzten Demonstrationen. Aber dieses Mal lief alles zum Glück ganz friedlich ab. Seitdem sind einige Wochen vergangen. Es war schon spät und meine Familie und ich saßen noch vor dem Fernseher. Meine Schwester und ich sollten still sein. Irgendwelche Nachrichten liefen da mal wieder. Dass ich diese Bewegung vollzieht. Können wir nicht was anderes sehen?
1: Sei mal bitte leise, wir wollen das hier hören.
2: Aber Mama, das ist langweilig. Was
3: nicht ganz einfach ist. Und deshalb haben wir uns dazu entschlossen, heute eine Regelung zu treffen, die es jedem Bürger der DDR möglich macht, über Grenzübergangspunkte der DDR auszureisen.
4: Ohne Pass.
3: Bitte?
4: Ab sofort. Es geht. Ab.
3: Also Genossen, mir ist hier also mitgeteilt worden, dass eine solche Mitteilung heute schon verbreitet worden ist. Sie müsste eigentlich in Ihrem Besitz sein. Also Privatreisen nach dem Ausland können ohne Vorliegen von Voraussetzungen, Reiseanlässe und Verwandtschaftsverhältnisse beantragt werden. Die Genehmigung werden kurz.
1: Was hat er da gerade gesagt?
5: Dass wir ab jetzt ausreisen dürfen.
1: Ja, so habe ich das auch verstanden. Aber das kann doch gar nicht sein.
2: Wohin ausreisen?
5: Überall. Wohin wir wollen. Vermutlich.
2: Ausreisen? Bisher durften wir die DDR doch nie verlassen. Nicht einmal Oma und Opa oder die anderen aus der Familie konnten wir im Westen besuchen. Ich war noch nie bei denen drüben. Es ist jetzt nicht so, als hätten wir uns noch nie gesehen. Sie kommen ab und zu uns. Aus der BRD darf man nämlich in die DDR einreisen. Andersherum aber nicht.
5: Als ob die uns einfach so gehen lassen würden.
2: Wie? Ausreisen? Müssen wir von hier weg? Wohin gehen wir denn? Ich will hier bleiben.
1: Wir gehen nirgendwo hin. Wir wissen ja noch gar nicht, was los ist.
3: Das tritt nach meiner Kenntnis ist das sofort. Unverzüglich.
4: Sie hat nur BRD gesagt. Gilt
3: wie die Presseabteilung des Ministeriums hat der Ministerrat beschlossen, dass bis zum Inkrafttreten einer entsprechenden gesetzlichen Regelung durch die Volkskammer diese Übergangsregelung in Kraft gesetzt wird. Also doch, ständig außerdem können wir alle Grenzübergangsstellen der DDR zur BRD bzw. zu Berlin-West erfolgen.
5: Das heißt ja, dass wir jetzt endlich rüber in den Westen dürfen.
1: Bist du dir da sicher? Für mich war das noch nicht eindeutig. Der wusste doch selbst nicht, was er da vorliest.
5: Du hast es doch gehört. Wir dürfen ab sofort in die BRD. Wisst ihr, was das bedeutet?
2: Dass wir jetzt umschalten können?
5: Nein, dass wir jetzt endlich Oma und Opa und alle anderen besuchen können.
2: Ja! Fahren wir jetzt nach Berlin?
1: Nein, wir machen heute nichts mehr. Ihr geht jetzt gleich ins Bett.
5: Nein,
1: und
5: aber morgen fahren wir nach West-Berlin. Gleich nach der Schule machen wir uns auf den Weg.
3: 19 Uhr ist die letzte Frage. Ja? Haben Sie Verständnis dafür? Was wird mit der Berliner Mauer? Es sind dazu schon Auskünfte gegeben worden.
0: Ich wusste immer noch nicht so recht, was los war. Als ich im Bett lag, hörte ich nur, wie einige Menschen durch die Straßen gingen und vor lauter Freude Lieder sangen. Viele hatten ihre Familien, Freunde und Bekannte in der BRD und waren froh, dass sie endlich nicht mehr von ihnen getrennt waren. Mama und Papa telefonierten noch bis tief in die Nacht hinein. Sie wollten sich davon überzeugen, dass die Grenze zwischen dem Osten und dem Westen wirklich geöffnet wurde. Ich freute mich schon auf morgen. Ich war noch nie in West-Berlin. Wie es da wohl so ist? Am nächsten Tag holten uns unsere Eltern von der Schule ab und wir gingen gemeinsam zum Hauptbahnhof. Es standen viele Menschen an den Gleisen und auch der Zug nach Berlin war voller als voll.
6: Entschuldigen Sie. Entschuldigung. Darf ich mal bitte?
7: Ja, ja, hören Sie doch auf zu drängeln.
8: Genau, wir wollen alle nach Berlin.
5: Das ist unser Zug, Kinder. Los, steigt ein.

0: Hier müssen wir raus.
1: Guck mal, da vorne sind Oma und Opa und Tante Susanne und Onkel Heinz.
2: Ah, schön, dass ihr da seid. Hallo Kinder.
1: Hallo Oma.
3: Na, mein Lieber.
2: Hallo Mutti.
3: Grüß dich, schön, dass du wieder da bist.
2: Ah, hallo.
3: So schön, dich zu sehen.
2: Tag. Ach, schön, hallo.
3: Mensch, bei den vielen Leuten ist es ja ein Wunder, dass ihr überhaupt in den Zug gekommen seid.
2: Ja, alle sind gerade auf dem Weg hierher.
4: Ja, seit die Grenze gestern geöffnet wurde, ist alles nicht mehr so wie vorher.
5: Ja, nicht mehr so wie vorher.
4: Ich meine, es kommen wirklich alle zu uns rüber.
5: Alle, wirklich alle.
4: Das ist der Wahnsinn.
5: Ja, der Wahnsinn.
2: Kommt, wir gehen jetzt erstmal zu uns. Auf dem Weg könnt ihr euch ja alles selbst ansehen.
1: Mann, hier ist echt eine Menge los. So viele Menschen habe ich zuletzt bei der Montagsdemonstration gesehen, auf der wir vor einer Weile waren. Alle wollten unbedingt in den Westen. Die Autos stauten sich bereits auf den Straßen. Viele Menschen lagen sich in den Armen. Einige weinten sogar vor Freude. Langsam fing ich an zu begreifen, wofür wir vor einigen Wochen gemeinsam auf die Straße gegangen sind und was Mama eigentlich meinte. Ab jetzt sind wir nicht mehr in zwei Lager geteilt, sondern wieder ein Land, in dem wir alle und auch meine Familie und ich nicht mehr voneinander getrennt sind.
6: Das war Mauerfall, ein Hörspiel von Jule Rauchbach.
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0: Schluss.
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2: Hallo?
3: Inspektor, hallo? Tobias, bist du's?
2: Ja, was gibt's denn?
3: Lukas hier. Wir haben gerade einen Anruf vom Kapitol bekommen. Da spielt offenbar einer mit Geldscheinen, die uns als gestohlen gemeldet sind. Wir sollten da sofort hin.
2: Verstanden. Ich schick die Streifen raus. Fahr du am besten auch gleich mit.
4: Wir brauchen Verstärkung am Kapitol. Fahrt sofort hin.
5: »150?
6: Ich geh mit.
5: Ich bin raus.
6: Nächste
7: Runde. Hier spricht die Polizei. Wir werden jetzt von jedem von Ihnen die Personalien aufnehmen. Bleiben Sie ruhig und verlassen Sie nicht das Gebäude.«
3: Drei hatten keinen Ausweis dabei. Die haben wir mitgenommen.
8: Gut, die sollten wir vernehmen.
3: Setzen Sie sich bitte. Sie haben keinen Ausweis dabei. Wie heißen Sie denn?
9: Schneider.
8: Und weiter?
9: Torben Schneider.
8: Guter Schneider. Sind Sie oft im Casino-Kapitol?
9: Gelegentlich, ja.
8: Was wissen Sie über die Leute, die außer Ihnen noch dort sind?
9: Über die Leute nicht so viel. Die interessieren mich nicht so. Ich spiele meistens für mich, Blackjack. Das Casino läuft im Moment nicht so gut, aber ich bin halt Stammkunde.
3: Gut, Herr Schneider. Bleiben Sie noch einen Moment auf der Wache. Tja, keine direkten Hinweise bisher. Den Casino-Besitzer haben wir auch noch nicht gefunden.
8: Der könnte uns vielleicht weiterhelfen.
3: Aber wir haben ein Problem. Die Angestellten behaupten, sie hätten den noch nie gesehen. Das läuft angeblich alles anonym. Die haben nicht mal seine Kontaktdaten.
8: Komisch. Können wir sonst was über das Casino herausfinden? Irgendwelche Auffälligkeiten vielleicht?
3: Wir haben mal bei der Glücksspielbehörde nachgefragt. Sieht alles sauber aus.
8: Was sagt das Finanzamt?
3: Ist auch in Ordnung soweit. Der Besitzer scheint sich auch dort nur selten zu melden. Die Dame am Telefon sagte nur, es sei auffällig, dass das Casino ungewöhnlich niedrige Gewinne einfährt. Die Dokumentation entspricht aber wohl den Vorgaben.
8: Das sehen wir uns mal genauer an.
3: Hier sieht man die Bilanzen für jeden einzelnen Tisch. Jeder Automat steht in der Liste.
8: Was ist mit dem Tisch da? Roulette 12. Da geht's sogar knapp ins Minus für die ganze Woche.
3: Du hast recht. Das ist ungewöhnlich. Normalerweise macht die Bank immer Gewinn, so wie an den anderen Tischen.
8: Lass uns nochmal zum Casino fahren. Vielleicht erfahren wir da mehr über diesen Tisch. Roulette 12 ist wohl der Tisch da hinten in der Ecke.
3: Der da?
8: Genau. Scheint mir nicht so, als sei da besonders viel los.
3: Moment. Das ist der Tisch, an dem einer von den Spielern gesessen hat, die wir mitgenommen haben.
8: Welcher?
3: Na, der sich als Stammkunde bezeichnet hat. Schneider.
8: Hat der nicht gesagt, er spielt Blackjack?
3: Doch, genau. Aber vielleicht nicht nur.
8: Kann sein. Lass uns überlegen, was er noch so gesagt hat.
3: Er meinte, das Casino geht den Bach runter. Damit hatte er im Grunde recht.
8: Trotzdem. Wir sollten ihn nochmal dazu befragen. Sie haben vorhin gesagt, das Casino läuft schlecht. Woher wissen Sie das?
9: Ich bin eben oft dort. Man merkt, dass nicht mehr so viel los ist.
8: Haben Sie Kontakte zur Geschäftsführung?
9: Ich kenne die Angestellten. Den Chef habe ich noch nie gesehen.
10: Inspektor, können Sie mal rauskommen?
8: Natürlich.
10: Wir haben in der Datenbank nachgeschaut. Es gibt keinen einzigen Torben Schneider in der Stadt.
8: Ah, danke. Das überrascht mich nicht. Lukas, ich glaube, ich habe eine Idee. Im Kapitol hat jemand mit gestohlenem Geld gespielt.
3: Der Chef ist aber nicht auffindbar.
8: Das Casino selbst macht niedrige Gewinne. Besonders an einem Tisch, an dem unser angeblicher Stammkunde gesessen hat.
3: Der wiederum gibt einen falschen Namen an. Er spricht von Blackjack, obwohl er Roulette gespielt hat.
8: Und er weiß, dass das Casino wenig Geld verdient. Könnte er nicht der Chef sein?
3: Aber das würde ja bedeuten, dass er heimlich in seinem eigenen Casino spielt und womöglich sogar beim Roulette betrügt. Wie soll das überhaupt gehen und warum sollte er das tun?
8: Gute Frage. Als Chef hätte er da schon Möglichkeiten. Auf die Gewinne zahlt das Casino Steuern. Da würde er also sparen, wenn er das Geld stattdessen privat gewinnt.
3: Das macht aber nicht so viel aus. Es ist nur ein einziger Tisch.
8: Das soll er uns selbst erklären.
3: Herr Schneider. Wir haben gerade die Information bekommen, dass...
8: Sie sind selbst der Besitzer des Casinos.
9: Wissen Sie, ich bin spielsüchtig. Wenn man spielsüchtig ist, zählt jeder Gewinn, ehrlich oder nicht. Man kann nicht mehr aufhören, man kann nicht verlieren. Es ist wie ein Rausch, das Rasten der Kugel, die spannende Stille, das Gefühl zu gewinnen. Immer und immer wieder. Meine Angestellten wissen, dass ich spiele. Sie lassen mich gewinnen.
8: Wieder ein Fall gelöst.
3: Der Arme, sollte eher in Therapie. Aber vielleicht hätten wir ihn doch hier behalten sollen?
8: Spielbetrüger kommen immer auf Kaution raus.
3: Warte mal, was war denn eigentlich mit dem gestohlenen Geld?
8: Ja, bitte?
10: Inspektor, wir haben die Seriennummer der Geldscheine überprüft. Sie stammen von dem Überfall vor 2 Monaten auf das Casino Capitol.
8: Verdammt!
3: Aber das bedeutet doch...
9: Noch ein Whisky, Tommy. Das mit der Spielsucht war natürlich eine Lüge. Geniale Idee, das eigene Casino zu überfallen und die Versicherung zu prellen. Keiner würde erwarten, dass das Geld dann auch bei uns selbst gewaschen wird. Wenn ich nur wüsste, wer uns verpfiffen hat.
0: Sie hörten Verzockt, dem Geld auf der Spur. Ein Hörspiel von Lukas Wotzka und Tobias Wagner.
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1: Es begann alles vor vielen Jahren in der 10. Klasse des Clemens-Richter-Wohltut-Gymnasiums in Beutelsmund. Ich war ein Außenseiter. Ich gehörte zu den uncoolen Kids, aber das sollte sich schnell ändern.
2: Hey, Lars, guck mal, der Aushang.
3: Darsteller gesucht für die Aufführung des Schulmusicals Der große Pudermann und seine Reise in das Uralgebirge.
1: Der große Pudermann und seine Reise in das Uralgebirge war ein Stück geschrieben von dem großen Schriftsteller Biederbuder Kranzhut, gebürtiger Beutelsmunder, lokale Legende, gestorben in den 80ern an einer Überdosis von Liebe. So haben wir es zumindest in der Schule gelernt.
2: Glaubst du, ich könnte da mitspielen?
3: Keine Ahnung, ob du das kannst. Aber ich bin ein ziemlich guter Schauspieler. Ich habe sogar mal in einem Film mitgespielt.
2: Wow. Lars, du bist der coolste Typ, den ich kenne. Irgendwann werden das auch die anderen erkennen. Und du wirst der beliebteste Junge der ganzen Schule.
3: Ich weiß, Dulli. Ich weiß.
1: Dazu bin ich ein fantastischer Sänger. Amazing Grace. Amazing Grace.

0: Ich habe mich noch nicht eingesungen. Machen wir wann anders nochmal. Auf jeden Fall kam aus dem Nichts plötzlich Melissa an. Sie war die hübscheste der ganzen Schule.
1: Ach, das Schultheater. Ich werde auf jeden Fall vorsprechen. Als die weibliche Hauptrolle und Geliebte des großen Pudermanns.
0: Du wirst die Rolle ganz bestimmt bekommen, Melissa. Du bist super talentiert.
1: Oh, ich hoffe auch. Werden wir uns beim Vorsprechen sehen, Lars?
0: Darauf kannst du dich verlassen. Ich spreche für den Pudermann vor.
1: Das ist ja toll. Ich hoffe, du bekommst die Rolle. Du bist der talentierteste Junge, den ich kenne. Naja, ich muss weiter. Mein problematischer fester Freund Jason schreit mich an, wenn ich nicht in 30 Sekunden bei ihm bin. Er ist so beliebt.
0: Ich war wieder zu Haus. Doch mir war klar, ich musste so schnell wie nur möglich zurück. Ich musste zum Vorsprechen. Doch das war gar nicht so einfach, denn mein Vater war kein Freund des Schauspiels.
2: Du. Du musst Mathe oder Chemie lernen. Nur so wirst du etwas in deinem Leben erreichen. Schließlich musst du Arzt oder Anwalt werden. Nun, geh auf dein Zimmer.
0: Er hat immer fünf Wachhunde vor mein Zimmer positioniert, damit ich nicht entkommen konnte. Doch das Vorsprechen war bald und ich musste zur Schule. Ich rief Dulli an. Dulli, mein Vater hat wieder 7 Wachhunde vor meinem Zimmer positioniert.
3: Lars, Clemens hier, der Selbsthilfegruppenleiter. Entschuldige, wenn ich dich kurz unterbreche, aber ich dachte, es waren 5.
0: Es waren 8. Es waren 8 Wachhunde. Hören Sie einfach richtig zu. Naja, wo war ich? Ah ja, ich rief Dulli an. Dulli, mein Vater hat wieder 10 Wachhunde vor meinem Zimmer positioniert. Kannst du herkommen und eine Leiter an mein Fenster stellen?
4: Klar, Lars. Für dich tue ich alles.
0: Wenig später kam Dulli an, doch auch vor meinem Fenster waren Wachhunde und griffen ihn an. Ich konnte nicht tatenlos zusehen. Oh nein, ich muss ihn retten. Ich sprang aus dem Fenster und verprügelte die 12 Wachhunde. Trotzdem sah es nicht gut aus für Dulli. Dulli, es tut mir so leid.
4: Du hast alles getan, was du konntest. Du bist so stark, Lars.
0: Ich weiß.
4: Lass mich zurück. Geh zum Vorsprechen und hol dir diese verdammte Rolle.
0: Ich werde sie bekommen. Ich werde sie bekommen für dich.
4: Melissa wird so hart auf dich stehen. Eure Kinder werden die hübschesten der Welt.
0: Eins werde ich Dulli nennen.
4: Danke.
0: Nein! Und so starb mein bester Freund Dulli.
3: Lars, ich nochmal. Hm. Und das war dein traumatisches Erlebnis?
0: Also auch quasi. So ein bisschen vielleicht. Die Geschichte geht ja noch weiter. Halt die Fresse. Ich bin auf jeden Fall in die Schule gegangen. Das Vorsprechen war schon im vollen Gange. Fast alle Schüler waren da, um Teil des Musicals zu sein.
5: Entschuldigung. Lass mich mal durch.
0: Und da stand Melissa auf der Bühne. Das hübscheste Mädchen der Schule. Und sang My Heart Will Go On von Celine Dion.
6: Every night in my dreams I see Lars, I feel Lars.
0: Es ist wunderschön.
6: Go on. Danke, danke. Hört auf. So gut war das jetzt auch nicht. Danke.
5: Ich muss auftreten. Frau Kummelbert.
7: Ja, Lars?
5: Ich muss unbedingt auftreten.
7: Für welche Rolle denn?
5: Für den großen Pudermann.
7: Ach, die Auswahl haben wir leider schon getroffen. Er wird von Jason gespielt.
5: Nein, das kann nicht sein.
0: Ich konnte nicht zulassen, dass Jason Washington die Rolle bekommt. Dullis Opfer sollte nicht umsonst gewesen sein. Ich konnte das Melissa nicht antun. Ich musste der große Pudermann werden. So rannte ich auf die Bühne und tat das Einzige, was ich wirklich konnte. Ich sang.

0: Es war still. Alle starrten mich an. Die Blicke wirkten vielleicht sogar enttäuscht. Bis eine Person endlich aufstand und diese Person anfing zu klatschen. Die Menschen befreiten sich von ihrem Schockzustand und der Raum brach in unendlichem Jubel aus. Und wer diese eine Person war, fragt ihr euch jetzt. Diese eine Person, die sich so mutig aus ihrem Schock löste. Es war Dulli. Ja, er hat überlebt. Melissa kam zu mir angerannt und umarmte mich.
1: Ach, ich bin so froh, dass du es noch geschafft hast. Du warst der Beste von allen. Ich trenne mich von Jason, um für immer mit dir zusammen zu sein.
0: Ja, für immer. Plötzlich erschien Chris Martin von Coldplay im Publikum. Alle wurden still und schauten den internationalen Popstar an.
2: You know, this is what, exactly what you wanted to do and it sounds really good.
0: Er wollte, dass ich unbedingt Coldplay beitrete. Doch ich musste absagen. Man brauchte mich noch in Beutelsmund. Er meinte, ich sei der talentierteste Musiker, den er jemals gesehen hat. Noch talentierter als seine komplette Band zusammen. Ende.
3: Mhm. Und du und Melissa, seid ihr noch zusammen?
4: Also wir waren nie so richtig offiziell zusammen. Sie ging halt auch auf eine andere Schule, von daher.
3: Okay, aber vor 5 Minuten ging sie noch auf dieselbe Schule.
4: Das haben meine Klassenkameraden damals auch immer gesagt. Aber sie ging auf eine andere Schule.
5: Das macht doch überhaupt keinen Sinn.
4: Ich ergebe immer 2-mal mehr Sinn als du.
3: Ruhe. Was war denn jetzt das traumatische Ereignis, Lars?
4: Das was?
3: Naja, warum bist du hier? In unserer Selbsthilfegruppe. Was ist dein eigentliches Problem?
4: Ach so, ja, dann kam ein Mitschüler, Butzi hieß er, das war Butzi, und der war halt sehr neidisch auf Dulli, weil er mein bester Freund war und nicht er, und hat ihn dann an Ort und Stelle niedergeschnetzelt. Seitdem kann ich Menschen nicht mehr vertrauen, also auch viel weniger vertrauen, als ihr Menschen vertrauen könnt, zum Beispiel, also so ziemlich jeder.
3: Aber wieso dann die ganze Geschichte, Lars? Wieso sagst du uns nicht einfach, dass dein bester Freund gestorben ist?
4: Das gehört halt dazu.
3: Nun, er ist ja aber auch vorhin gestorben und da schien dir das zumindest nicht so wichtig.
4: Ja, aber er ist ja wieder zurückgekommen, also.
3: Und von wo hat dein Vater die 20 Wachhunde?
4: 30. Es waren 30. Und er ist halt Wachhundetrainer, logisch.
3: Aber das ist ja furchtbar, sich da rauszuschleichen. Also das muss sich ja schrecklich angefühlt haben.
4: Mein Vater ist viel besser als deiner auch.
6: Hey!
4: Er war der beste Vater von allen, um genau zu sein. Und er hat mich immer dazu ermutigt, besser zu werden. Sagte immer, dass ich aufpassen soll und viel für die Schule lernen soll. Und ich habe immer versucht, es ihm gerecht zu machen, aber ich habe es einfach nicht geschafft. Und dann hat er mich angeschrien. Oh, wie soll ich dich lieben, wenn du so ein dummes Kind bist? Und dann habe ich geweint und er schlug mich immer und immer wieder. Und ich schrie, lass mich los, Papa, bitte! Das nächste Mal schreibe ich bestimmt deine 1 in Mathe. Und immer wenn er mich nicht ertragen konnte, hat er mich zu meinem Onkel Kevin geschickt und ich habe Onkel Kevin so sehr gehasst. Lass mich los, Onkel Kevin, lass mich endlich los!
3: Ja, lass es raus, lass alles raus.
4: Ich habe doch alles richtig gemacht.
3: Lars, ich bin sehr froh, dass du endlich die Wahrheit gesagt hast.
4: Das war alles die Wahrheit. Das ist gerade eben war nicht die Wahrheit. Ihr seid alle voll drauf reingefallen. Ihr Dummies. Ich hab euch reingelegt. Das vorhin war alles nur die Wahrheit. Das gerade eben war alles gelogen. Nur ein Scherz. Ich hätte jetzt gern meinen Song.
7: Das war Immer 2-mal mehr wie du. Ein Hörspiel von Yusuf Fischer.
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1: Bisher bei die Raben.
2: Sonne, Brutkasten, Preisen, Pathologin.
3: Sie ist komplett weg.
4: In Zukunft möchte ich bitte über neue Entwicklungen, die diesen Fall betreffen, informiert werden.
5: Laura Daxer, BKA. Wenn Sie endlich anfangen würden, mit uns zusammenzuarbeiten, würden wir hier sehr viel schneller vorankommen.
6: Ich fürchte, sie hat den Priester gesehen. Suchen Sie nach dem Zirkel der Sotagem.
3: Ich war heute bei Frau Richter.
7: Ich habe die Anweisung bekommen, dass sie weg muss.
8: Du hast mir gerade einen Mordauftrag erteilt.
9: Hier, das ist ein neues Mittel, das gegen ihre Halsschmerzen helfen könnte.
6: Mir wird plötzlich so schummrig.
3: Clara? Clara, wo bist du?
1: Als Clara Reimann als Gerichtsmedizinerin zum Mordfall Jana Sievers hinzugezogen wurde, hatte sie dies als einen Wendepunkt in ihrem Leben betrachtet. Keine graue Theorie mehr, kein über die Schulter schauen, kein vorgegebenes Ergebnis, keine Testleichen mehr. Clara hatte darauf gebrannt, endlich einen richtigen Mord aufklären zu können und sich noch vor Erlangen ihres Doktortitels ihre Sporen zu verdienen. Noch mehr als um ihre Karriere ging es ihr aber um den Beweis, dass sie es schaffen konnte, dass sie ein nützliches Mitglied der Gesellschaft war. Jedoch kam alles ganz anders und sie war bisher nicht in der Lage gewesen, den Fall zu lösen. Zu abstrus und widersprüchlich waren die Beweise gewesen, die sie vorgefunden hatte. Jede Spur, die sie an Jana Sievers Leichnam entdeckt hatte, führte zu einem anderen Ergebnis. Sie konnte also die Spuren lesen, doch ergaben sie für sie keinen Sinn. Dies war schließlich die Quelle ihrer Frustration gewesen. Da sie sich letztlich außerstande sah, die verschiedenen Hinweise auf eine sinnvolle Weise zu kombinieren. Es war wohl auch ihr Trotz, der sie dazu bewogen hatte, den wahnsinnig gewordenen Sebastian Engel in den Wald zu verfolgen. Sie war so maßlos fixiert darauf, den Fall zu lösen, dass sie sich in große Gefahr begeben hatte. All dies erklärt jedoch nicht den apathischen Zustand, in den sie verfallen war, während sie sich im Wald befand. Später sollte sie ohne weitere Erklärung einen Bericht zu diesem Tag verfassen, der ihre Begegnung mit einem Monster beschrieb. Dieser Bericht war jedoch nichts im Vergleich zu dem, den sie für den Zeitraum nach dem Aufwachen aus ihrer Starre schrieb.

Da bist du ja wieder. Ich war nicht sicher, warum diese Worte über meine Lippen traten. Die vergangenen Tage waren wie Sirup zähflüssig an mir vorbeigeschlichen, während ich unfähig war, mich zu bewegen. Plötzlich hatte Alexandra von einem Priester gesprochen und mein Geist wurde etwas klarer. Etwas rief nach mir oder rief allgemein und nur ich konnte es hören. Ich bin gelaufen, keine Ahnung wie weit, tief in den Weißkirchen umgebenden Forst. Mein Geist war noch immer vernebelt, doch ich hatte den Eindruck, dass die Tiere des Waldes unterbewusst vor mir zurückwichen, mir Platz machten. Etwas war anders. Ich fühlte mich anders. Ich lief weiter und weiter, bis ich zu einem Hügel kam. In den Bäumen saßen überall Raben und schienen mich zu beobachten. Oben, an seinem höchsten Punkt, saß eine Katze auf dem Hügel. Ich wusste, dass ich sie irgendwo schon mal gesehen hatte. Von ihr ging der Ruf aus. Ah, da bist du ja wieder. Ihr Fell leuchtete

dazustehen und das immer grausiger werdende Schauspiel vor meinen Augen zu beobachten. Die Form der Katze zog sich immer länger, bis sie annähernd die eines Menschen erreicht hatte. Dann zogen sich Fell und Ohren schmatzend in den Körper zurück und unter furchtbarem Knacken gestaltete sich das Gesicht vor meinen Augen um. Etwa eine Minute dauerte der Prozess. Dann stand mir eine exakte Kopie meiner selbst gegenüber.

0: Herzlich willkommen im Berghut. Oh, Frau Kramer, Ihre Mutter ist...
1: Frau Clara, ist sie hier?
0: Ich, Frau Reimann, die habe ich seit Tagen nicht mehr hier gesehen.
1: Sie ist also ganz sicher nicht auf ihrem Zimmer.
0: Nein, ich war die ganze Zeit hier. Ich hätte sie sehen müssen. Was ist denn los mit Ihnen?
1: Verdammte Scheiße.
2: Bist du das, Alexandra? Was veranstaltest denn du hier für einen Radau?
1: Ich... Ach, nichts. Geh weg, okay?
2: Alexandra, du machst mir Sorgen in letzter Zeit. Seit diese Sache mit Jana Sievers passiert ist, erkenne ich dich kaum noch wieder. Was ist denn nur in dich gefahren?
1: Ich ermittle in einem Mordfall, Mama. Ist das nicht das, was du immer für mich wolltest? Dass ich mich für etwas einsetze?
2: Nun, ja. Aber du wirkst neuerdings wie besessen. Jahrelang musste ich jedes Mal Himmel und Hölle in Bewegung setzen, wenn ich wollte, dass du dich bewegst. Deine Polizeiausbildung hast du auch nur so mit Ach und Krach bestanden. Und selbst bei deinem Job hier hast du stets ziellos den Tag verträumt. Immer missmutig, immer irgendwie eigenbrötlerisch.
1: Mama, ich muss jetzt wirklich weiter. Worauf willst du hinaus?
2: Du denkst, du überlistest mich, Alexandra. Seit Jahren siehst du diese Show vor mir ab, dass dich nichts wirklich interessiert.
1: Oh, das ist eine Show? Das habe ich ja gar nicht bemerkt. Dann erzähl mir doch mal, wie ich wirklich bin. Ich bin ja so gespannt.
2: Du nimmst alles um dich herum sehr genau wahr. Du beobachtest und bewertest. Diese neue Motivation erklärt sich nur auf eine Weise. Ich glaube, du wirkst so verändert, weil du dich zuvor noch nie einer echten Herausforderung gegenüber gesehen hast.
1: Tja, wie scharfsinnig von dir. Kann ich jetzt weiterarbeiten?
2: Ach, eine Sache noch. Was wolltest du hier?
1: Ich wollte ein paar Sachen für Clara abholen.
2: Konrad, was wollte meine Tochter hier?
0: Also es wirkte auf mich als... Sie war auf der Suche nach Clara Reimann.
2: Aber Clara ist doch im Kranken. Alexandra, das ist jetzt nicht dein Ernst. Sie war bei dir, nicht wahr?
1: Wie kommst du denn da...
2: Ich kenne dich. Ich habe befürchtet, du würdest sowas machen. Das ist wirklich hochgradig.
1: Strafbar? Das weiß ich ja selbst. Und jetzt ist sie verschwunden. Aber ich finde sie, okay?
2: Was hast du denn nur dabei gedacht?
1: Sie ist eine wichtige Zeugin. Als ich gelesen habe, was sie mit Fällen wie ihr in der Psychiatrie machen, da... Sie pumpen sie mit Drogen voll und warten, dass sie draufgeht. Das werde ich nicht zulassen.
2: Ich verstehe. Alles wird gut, Alexandra.
1: Bitte, wenn das BKA davon erfährt.
2: Wird es nicht. Nicht von mir.
1: Aber... Ich dachte, du hättest mir diese Schwachköpfe auf den Hals gehetzt.
2: Alexandra, was denkst du denn von mir? Ich bin deine Mutter. Ich bin hier, um dir das Leben leichter zu machen, nicht um dir Steine in den Weg zu legen.
1: Aber wenn du sie nicht geholt hast...
2: Ist schon gut. Du hast in den letzten Wochen einiges durchgemacht. Komm mal her. Ich weiß, ich war immer sehr streng, aber nur, weil ich möchte, dass du dein volles Potenzial erreichst. Es ist so schwer, es in der heutigen Gesellschaft zu etwas zu bringen. Und du sollst es mal besser haben. Das wünsche ich mir für dich. Und ich weiß, ich sag das nicht so oft, aber ich habe dich wirklich sehr lieb. Und ich glaube an dich.
1: Ich weiß einfach nicht, wo ich sie suchen soll.
2: Jetzt atme erst mal tief durch. Wenn du nicht weißt, wo Clara hingegangen sein könnte, dann überleg doch mal, wer dir helfen könnte, sie zu finden.

0: Also, du bist der Priester. Du hattest außerdem die Gestalt von Oberkommissar Engel, die einer Katze und einer formlosen Masse. Ja, und außerdem warst du die Katrin Rath, die ich in der Scheune getroffen habe, nicht wahr? Wie machst du das? Wie mache ich
1: was?
0: Du warst eben noch eine Katze und nun bist du ich. Irgendwie veränderst du deine Gestalt. Aber wie?
1: Ich verforme. Passe eigene Masse an.
0: Ist, was ich auf der Lichtung bei Herr Engel gesehen habe, deine wahre Gestalt?
1: Ich habe
0: keine wahre Gestalt. Und hast du einen Namen?
1: Nein.
0: Hier ist der Ort, wo sich seit kurzem all die Raben versammeln. Warum gerade hier?
1: Dieser Ort
0: ist wichtig.
1: Wichtig.
0: Hier ist der Anfang.
1: Der Anfang.
0: Und das Ende. Das der Anfang und das Ende. Wovon?
1: Der Niederkunft.
0: Der was? Du hast Sebastian Engel getötet. Warum hast du das gemacht? Sag schon.
1: Eigenschaften der niederen Lebensformen sind bedeutungslos.
0: Du kennst ihn also gar nicht. Ich meine den letzten, den du getötet hast. Erinnerst du dich an ihn?

0: Ja.
1: Ja.
2: Oh Gott. Sebastian Engel. Genau. Du hast ihn getötet. Wieso?
0: Der, dessen Form ich habe,
3: war ein notwendiges Opfer der Niederkunft. Die Suche nach ihm bedeutet keine Suche.
2: Also war er ein Sündenbock. Aber ich war direkt dabei. Eine Zeugin. Wieso hast du mich nicht getötet?
3: Du solltest leben.
2: Was bedeutet das? Warum?
3: Du solltest anfangen,
0: ihn zu preisen.
2: Das hast du mir schon mal gesagt. Auf dieser Lichtung. Das und der Brutkasten wird ruhen. Was hat das zu bedeuten?
0: Ihn zu preisen.
3: Den Brutkasten zu vollenden. Die Niederkunft erwarten, sie zu preisen.
2: Was?
0: Du wirst es verstehen.
3: Du wirst es verstehen.
0: Die Niederkunft steht bevor.
2: Aber was habe ich damit zu tun? Ich bin kein Teil irgendeiner Niederkunft.
3: Doch. Du bist nah.
0: Wirst immer näher.
3: Näher als alle.
0: Näher selbst als all die Preisenden im Zirkel.
3: Deshalb sollst du leben.
2: Preisenden. Wie ein Kult? Welcher Zirkel ist das?
3: Der Zirkel der Sotagem.
2: Sotagem? Aber wer ist das? Welche Leute stecken dahinter?
3: Die Lebensformen, die dienen, sind bedeutungslos.
2: Warum schützt du sie dann?
3: Weil es mein Auftrag ist.
2: Also beauftragt dich jemand. Wer ist es? Wem dienst du, Priester?
3: Einzig der Niederkunft.
2: Bis heute bin ich nicht sicher, ob mein Gespräch mit dem Wesen so stattgefunden hat. Ich fühlte mich immer noch weit weg von der Realität, doch langsam aber sicher erholte sich mein Geist und lernte, die neue Wirklichkeit zu akzeptieren. Der Mörder von Jana Sievers, Peter Rath und Sebastian Engel. Das Phantom mit der außergewöhnlichen Vorgehensweise, das ich mir geschworen hatte zu finden, stand mir gegenüber. Doch ich hatte nicht gewonnen. Wie sollte ich ihn stellen, wenn er nicht einmal ein Mensch war? Der Täter war, wie sich herausgestellt hatte, lediglich ein Fenster zu einem größeren, unendlich komplexeren Mysterium. Ja, zu einer ganz anderen Welt, deren Existenz ich niemals für möglich gehalten hatte. Bewegungslos stand es da, in der Gestalt des ermordeten Oberkommissars und beantwortete stoisch all meine Fragen. Und doch wurde ich nicht schlauer. Ich spürte, dass ich für das Wissen, das vor mir lag, nicht bereit war. Die Fragen tropften aus mir heraus wie aus einem verstopften Wasserhahn, der, obwohl er vollständig aufgedreht war, nur Pfützen zustande brachte. Diese Pfützen an Informationen waren ein schwacher Trost, denn das, auf was ich gestoßen war und mich anschickte zu untersuchen, hatte die Ausmaße eines Ozeans. Rückblickend betrachtet sollte ich wohl froh sein, dass so viele Fragen mir nicht einfielen. Da wusste ich es noch nicht, doch seit ich einen blitzartigen Eindruck jenes Ozeans bekam, weiß ich, dass ihn zu verstehen mich verschlungen hätte.

0: Frau Richter? Hallo? Sind Sie zu Hause? Frau Richter, Ihre Tür steht offen. Ich komme jetzt rein, okay? Hallo? Frau... Oh mein Gott! Frau Richter, können Sie mich verstehen? Hallo? Scheiße! 1, 2, 3, 4... Fuck! Verdammt! Hallo? Kommissarin Alexandra Kramer. Ich habe hier eine ältere Frau ohne Bewusstsein und mit Herzstillstand. Die Adresse ist Lerchenweg 17 in Weißkirchen. Beeilen Sie sich! Fuck! Verdammter Mist!
1: Hallo?
0: Hallo, Frau Daxa. Ich bin Frau hier bei...
1: Frau Kramer, wo waren Sie denn gestern? Sie sollten doch die Beerdigung von Jana Sievers überwachen. Ihre Kollegen haben Sie schmerzlichst vermisst.
0: Ja, ich war kurz dort. Es war alles in Ordnung. Also habe ich mich wieder wichtigeren Angelegenheiten gewidmet. Egal, das ist jetzt nicht wichtig. Gerade habe ich...
1: Ob das wichtig ist. Sie können sich auf ein Disziplinarverfahren freuen, wenn das mit Ihnen so weitergeht. Wenn Sie weiterhin meine Autorität untergraben und meine Ermittlungen sabotieren, muss ich Sie leider suspendieren.
0: Wilhelmine Richter ist tot.
1: Was?
0: Erinnern Sie sich an die potenziell wichtige Spur, die ich hatte? Jemand scheint sich um Sie gekümmert zu haben. Hören Sie mir jetzt zu.
1: Okay, sprechen Sie.
0: Also, Erste Hilfe ist unterwegs, aber ich fürchte, es ist zu spät. Ich brauche ein Einsatzteam mit Forensik und allem. Vielleicht hat ja endlich mal jemand Spuren hinterlassen.
1: Ich verstehe. In Ordnung, bleiben Sie dort. Wir kommen zu Ihnen.
0: Danke vielmals. Fuck, was ist denn hier nur los?

0: Wo sind wir? Wie lange stehen wir hier schon?
1: Es ist bald soweit.
0: Was ist soweit? Du sprichst in Rätseln. Fake Sebastian Engel. Was soll das alles?
1: Du musst bald gehen.
0: Gehen? Gehen? Wohin denn? Ich kann nicht richtig denken, wenn du die ganze Zeit hier stehst.
1: Weshalb du bald gehen musst.
0: Wieso das denn? Erklär mir wenigstens das mal richtig.
1: Meine Präsenz ist schädlich für euren Verstand. Das hast du am eigenen Leib erfahren.
0: Als du mein Gehirn gegrillt hast, meinst du?
1: Ein Verstand passt sich an, wenn er sich gewöhnt. Doch nicht zu lange. Bald wirst du ihn verlieren, wenn du weiterhin bleibst.
0: Ach ja? Hä? Ich nehme an, das wirst du nicht zulassen, was? Ich soll ja anscheinend leben.
1: Ja.
0: Gut. Also ich muss leben und ich kann wieder klar denken, weil du etwas mit meinem Gehirn machst. Aber wenn du das zu lange machst, dann werde ich verrückt.
1: Du musst nun gehen.
0: Wohin denn überhaupt?
1: Dort.
0: Da. Da. Da ist die Stadt. Wie sind wir hier? Wo? Ich habe aber noch so viele Fragen.
1: Mit der Niederkunft wird sich alles klären. Dort werden wir uns wieder begegnen. Deine Aufgabe in all dem wird dir schon bald bewusst werden. Pathologin.
0: Halt! Bevor du gehst, nur noch eine Sache. Du hast mir auf fast all meine Fragen geantwortet, obwohl ich zu denen gehöre, die dich jagen. Warum hast du mir das alles erzählt?
1: Weil nichts, was ich weiß, einen Unterschied.

0: Weiß nicht, Alex. Sicher, dass sie nicht einfach nur umgekippt ist? Passiert bei alten Leuten manchmal.
1: Nicht bei ihr. Die Tür stand offen und es gibt verschiedene Fußabdrücke. Jemand war hier.
0: Na, wenn du meinst. Aber wer sollte schon einer alten Frau was Böses wollen?
1: Ja, gute Frage. Aber ich habe da seit neuestem ein paar Ideen.
0: Wir sind hier so ziemlich am äußersten Rand der Stadt. Meinst du, es lohnt sich, große Nachbarn zu befragen?
1: Wer weiß. Vielleicht hat jemand was durchs Fenster... Du willst mich doch verarschen.
0: Was?
1: Bernd, übernimm du das hier. Wir treffen uns auf der Wache.
0: Na klar, aber Alex. Alex, was hast du denn gesehen?
1: Clara! Clara, bist du das?
2: Alex? Mir ist kalt.
1: Clara! Du sprichst? Oh Gott, du bist zurück. Oh Scheiße, komm her. Oh fuck. Fuck, ich hab deine unsichere Stimme echt vermisst. Hey, wie geht's dir?
2: Ja, mir geht's besser. Sehr viel besser. Es ist so schön, dich zu sehen, aber... Alex, ich muss dir was erzählen.
1: Ja, stimmt. Ich auch. Aber komm erst mal mit, okay? Wir müssen dich aufwärmen. Hier, nimm erst mal meine Jacke.
3: An diesem Abend fiel ein großes Gewicht von Kommissarin Alexandra Kramer ab. Nicht nur stand sie mit ihrer Ermittlungsrichtung nicht mehr allein, sondern auch das Gespräch mit ihrer Mutter hatte ihr neuen Mut gemacht. Wie sich in den nächsten Tagen herausstellte, würde sie diesen auch brauchen. Wilhelmine Richters Tod schlug Wellen. Anscheinend konnte es nun wirklich jeden treffen. Die Bürger fürchteten ein weiteres Anhalten der Mordserie und begannen, ihre Sicherheit in die eigenen Hände zu nehmen. Familien deckten sich mit Vorräten ein. Wohnhäuser wurden zu Festungen umgebaut. Schlimmer jedoch als die äußerlichen Folgen waren die innerlichen. Misstrauen und Argwohn wurden zu steten Begleitern der Weißkirchner. Und manch einer drohte unter dem auf ihm lastenden Druck zusammenzubrechen.
4: Ah, hier bist du. Ich hab schon gehört. Um ganz ehrlich zu sein, ich hätte nicht gedacht, dass du es tun würdest. Aber ich hab dich wohl unterschätzt. Gut gemacht, mein Sohn.
5: Alles für die Sache, nicht wahr?
4: Alles für die Sache.
3: Während sich die Verschwörer in Sicherheit wiegten, fassten diejenigen, die sich ihre Entlarven verschrieben hatten, neuen Mut. Das große Geheimnis, das zuvor noch so unerreichbar erschienen war, schob sich plötzlich in greifbare Nähe.
6: Kommissar Meiser, kommen Sie mal.
0: Was gibt's denn?
6: Wir haben unter dem Tisch eine zweite Teetasse gefunden. Zersplittert, aber sehen Sie mal hier.
0: Ein Fingerabdruck?
6: Auf den anderen Scherben sind noch mehr und sie gehören eindeutig nicht zu der Toten.
0: Kriegen wir dich also endlich.
3: Doch so vielversprechend die Aussichten auch waren, so groß war auch die Sorge, den neu gewonnenen Halt wieder zu verlieren. Die frisch wieder vereinten Kollegen Clara und Alex verglichen ihre unabhängig voneinander erlangten Erkenntnisse. Und abgesehen von der traurigen Bestätigung des Todes Sebastian Engels und der vorzeitigen Freigabe der Leichen der Opfer, wurde der Grundstein zur Lösung des Falles an diesem Abend gelegt.
1: Die alte Frau hat wirr geredet. Ich weiß nicht, ob von all dem überhaupt irgendwas Sinn ergab. Aber sie hat von einem Monster gesprochen. Genau wie du. Langsam glaube ich, da könnte irgendwas dran sein. Oh, und sie hat von so einem Zirkel geredet,
2: der Zirkel der Sotagem.
1: Okay, na so ein Zufall.
2: Das ist es dann wohl.

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0: Meine Kollegin sprintet noch gerade fix zum Drucker.

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1: Dann mach's gut, Juri. Schönen Sommer.
2: Dir auch, Gas. Vergammel nicht zu sehr in der Hitze.
1: Ja. Ich winkte dem davontuckernden Pickup noch eine Weile hinterher, ehe ich mich in die Zollstation begab. In der Hitze vergammeln. Diese Juri konnte schon ein echter Witzbold sein. Hatte sie es mit ihrer Winterschicht doch viel schwerer. Schneemassen, klirrende Kälte und hungrige Wölfe. Verträumt blickte ich aus dem Fenster auf die letzten gerade schmelzenden Häufchen braunen Matsches, die allmählich ihre Pfützen hinterließen. Da ließ es sich die kommenden Monate im sommerlichen Sonnenschein deutlich besser aushalten. Sich hin und wieder um Söldner und Reisende kümmern, die meinen abgelegenen Grenzposten passieren wollten. Es war ein einsames, aber entspanntes Leben. Nur auf die Bären, die sich wohl hin und wieder an mein Häuschen trauen würden, konnte ich verzichten. Die erste zwischenmenschliche Interaktion führte ich eine Woche, nachdem Juri weggefahren war.
3: Dauerwurst, Kaffee, Konserven. Ich habe alles dabei, was das Zöllnerherz begehrt.
1: Auf dich kann ich mich verlassen, Honza. Oh, selbst das beste Dosenbrot aus der Gegend hast du mir besorgt. Du enttäuschst mich nie.
3: Das ist schließlich mein Job.
1: Magst du noch auf eine Tasse hierbleiben?
3: So gern ich auch würde, ich kann nicht. Ich will noch vor dem nächsten Neumond zu Hause sein. Du weißt doch, der schnellste Kurier
1: wird an seiner langsamsten Zustellung gemessen. Ja, na gut, aber tu mir den Gefallen und überbring meiner Mutter diesen Brief.
3: Soll ich ihr auch noch ein Küsschen von dir geben?
1: Wir sehen uns nächsten Monat. Die Wochen zogen sich hin. Ich hatte Glück, was die Bären betraf. Vielleicht hatten sie mittlerweile irgendwo eine ergiebigere Quelle gefunden als den kleinen Schuppen, in dem ich Honsas Vorräte lagerte. Mich belästigte jedenfalls keiner. Alle paar Tage hielt ein einsamer Holzfäller oder eine tüchtige Jägerin an meiner Zollstation und begehrte Durchlass. Manchmal erlaubte ich mir einen kleinen Spaß. Tanja Gulkova, so. Das sieht aber gar nicht gut aus. Ihre Jagdberechtigung läuft bald ab.
4: Wie bitte?
1: Die muss alle 8 Jahre erneuert werden. Wussten Sie das nicht? Alternativ habe ich als Beamter die Berechtigung, Ihnen einen kurzzeitig gültigen Sonderstempel auszustellen. Das kostet aber. Es sei denn, Sie können mir Ihre Identifika-Lizenznummer nennen.
4: Meine was?
1: Die kennen Sie nicht auswendig. Oh. Das kann teuer werden. Aber da ich gnädig bin, drücke ich ein Auge zu. Wenn Sie mir 2 Ihrer Pelze überlassen.
4: Was? Das geht nicht. Damit verdiene ich mir meinen Lebensunterhalt. Was ist hier überhaupt los? Sonderstempel, Identifunktionsnummer, da habe ich ja noch nie von gehört.
1: Lange hielt ich meine Neckereien nie durch, aber sie brachten mir einen kurzweiligen Spaß in der sonst so tristen Arbeit. Natürlich versöhnte ich mich mit meinen Scherzopfern, indem ich ihnen eine Mahlzeit anbot. In den Gesprächen erfuhr ich viel über die Lebenswelt der anderen, was die Einsamkeit in der Zollstation linderte.
4: Tschüss, machen Sie es gut.
1: Schließlich war ein Monat vergangen. Es war wärmer geworden und die Insekten begannen zu surren. Es kam der Tag, an dem Honsas neueste Lieferung fällig war. Wohlgemerkt, der Tag kam. Honsa nicht. Das war sehr ungewöhnlich. Ich hatte noch nie erlebt, dass Honsa sich verspätete. Es war nicht so schlimm, dass meine Vorräte knapp wurden, aber Sorgen um meinen Freund machte ich mir schon. Dann endlich am Abend des nächsten Tages vernahm ich das altbekannte Klappern von Honsas Transporter. Erleichtert legte ich das Gewehr nieder, das ich gerade im Schuppen putzte, und lief ihm entgegen. Da bemerkte ich, dass seine Front einen gehörigen Blechschaden aufwies und nicht Honsa den Wagen fuhr.
5: Tanja, was ist passiert?
4: Endlich! Hast du was, um Honsa zu versorgen?
3: Es geht schon.
1: Während wir den verletzten Honsa in die Zollstation trugen und ich mein Bestes tat, um seine Kopfwunde zu behandeln, erzählte mir Tanja, was passiert war.
4: Auf meiner Rückfahrt habe ich ihn so vorgefunden. Der Transporter gegen einen Baum gerammt, er bewusstlos. Vielleicht einen Infarkt oder so. Haben ihn dann mit dem Nötigsten so gut es ging aufgepäppelt, als wir von einem Bären angegriffen wurden. Der hat's nicht überlebt. Aber es hat etwas Zeit gefressen. Ich dachte, ich bringe ihn zu dir. Das war der nächste Ort.
1: Die richtige Entscheidung. Ich... Nicht doch jetzt!
4: Noch so einer. Scheiße!
1: Was?
4: In all der Aufregung habe ich vergessen nachzuladen.
1: Und die Munition?
4: Ist draußen im Wagen.
1: Dreck.
4: Hast du denn selber keine Waffen?
1: Doch, aber die sind gerade alle im Schuppen nebenan.
3: Leute.
4: Während du jederzeit mit Bärenangriffen rechnen musst, bist du eigentlich bescheuert?
1: Ich habe sie geputzt, als sie ankamt. Hättet ihr euch bloß beeilt und wärt eher aufgetaucht.
3: Jetzt sind wir also schön.
5: Hört auf zu streiten und...
1: Honsa! Honsa!
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0: Also ich weiß nicht, also wenn er jetzt abgeschaltet wird, wirklich zum nächsten Jahr, dann...
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1: Es ist so ruhig hier. Die Sonne prickelt auf meine Haut und hinterlässt ihre Spuren selbst in den kleinsten Falten. Von meinen Füßen über meinen Rumpf bis zu meinem Kopf kriecht sie langsam hinüber und kitzelt meine Nase. Wie ich das genieße. Selbst das Meer, das sich kilometerweit um mich herum erstreckt, hat sich irgendwie auf meinem Körper eingebrannt. Salzduft liegt in der Luft. Ich kenne es gar nicht mehr anders. Und das leise Flattern der Segel über mir schließt mich in eine winzige Kuppel, die mich allein beherbergt. Mein Körper ist schwer. Weich atmend liege ich hier. Mit meinen Händen streiche ich sanft über das Mahagoni-Bootsdeck. Ich könnte das den ganzen Tag machen. Mache ich auch meistens. Ich habe alle Zeit der Welt. Ich bin zwar allein, aber es fühlt sich nie allein an, wenn man auf dem Meer ist. Was er wohl gerade macht? Meine Gedanken schweifen oft zu ihm. Er hätte das alles nicht genießen können. Freiheit steht ihm einfach nicht. Aber es hätte mehr Spaß gemacht, mit ihm hier aufzuwachen. Mit ihm zu schwimmen. Mit ihm zu lachen. Selbst das Streiten wäre schön gewesen. Er fehlt mir. Ich vermisse es so sehr, mit ihm die Zeit zu teilen. So wie früher. Psst, psst. Hey.
2: Hä?
1: Hey.
2: Was ist denn?
1: Woran denkst du gerade?
2: Was?
1: Woran du gerade denkst?

0: denkst.
1: Woran ich gerade denke? Na, dass ich dich gleich ins kalte Wasser werfe, wenn du mich nochmal wächst.
0: Also, ich habe gerade daran gedacht, ein Boot zu kaufen.
1: Ein Boot?
0: Genau, ein Boot mit großen weißen Segeln. Und an der Seite, da soll mein Name stehen.
1: Und was willst du denn damit?
0: Natürlich segeln. Einfach auf das weite Meer hinaus und weg sein.
1: Na klar. Und das Boot fährt von alleine, oder wie?
0: Tja, nur ein schlechter Plan ist ein guter Plan.
1: Sehr logisch. Und was machst du, wenn ein Sturm kommt? Was dann?
0: Mich treiben lassen.
1: Und wenn du nichts mehr zu essen hast?
0: Angeln.
1: Und was ist, wenn plötzlich ein riesiger weißer Hai kommt?
0: Du Blödmann, ey. Das passiert nur in Filmen.
1: Wo willst du denn mit dem Boot hin?
0: Überall hin. Ich meine, das ist ja egal. Ich muss nirgendwo ankommen. Ich will nur segeln.
1: Hä? Aber was bringt dir dann das Boot, wenn du gar kein Ziel hast?
0: Wieso muss man denn ein Ziel haben? Kann nicht das Segeln das Ziel sein?
1: Ja, für mich klingt das nach Zeitverschwendung. Also ich will irgendwas erreichen. Ich will in der Ferne einen Punkt sehen, der immer und immer größer wird, bis ich irgendwann davor stehe.
0: Ja, und was machst du, wenn du endlich davor stehst?
1: Na, mich umdrehen und ein neues Ziel suchen.
0: Also so etwas Sinnloses habe ich echt noch nie gehört. Du kannst auch einfach loslaufen und machen, was sich gut anfühlt.
1: Meinst du wirklich, dass man so völlig planlos durchs Leben gehen kann?
0: Ich denke ja, wenn du genug Vertrauen in das Schicksal hast, genug Glaube, dass du dahin gelangst, wen du gelangen sollst, dann ja.
1: Ach komm, jetzt bleib doch mal realistisch. Ohne gutes Zeitmanagement funktioniert sowieso gar nichts. Also ich meine jetzt nicht, dass man jede Sekunde durchplanen muss, aber jeden Tag eine neue Herausforderung, das sollte schon sein. So ist das Leben und so war es halt auch schon immer.
0: So will ich echt nicht leben.
1: Na und ich kann nicht in der

0: Sie klingt so glücklich, als hätte sie genau das gemacht, was sie immer wollte. Sich treiben lassen. Das Bild auf der Postkarte zeigt die San Blas-Inseln, Panama, die Karibik. Da wollte ich auch schon immer mal hin. Aber so spontan und so planlos, das ist nichts für mich. Das bin einfach nicht ich. Struktur. Struktur ist mein Weg. Aber Struktur ist auch genau das, was uns auseinandergerissen hat. Unser Zusammenleben, das ist an uns beiden gescheitert. Wir beide waren stur, haben uns das Leben nicht anders vorstellen können, als wir es uns ausgemalt haben. Aber ich bin zufrieden mit dem, was ich erreicht habe. Noch lieber hätte ich es mit ihr zusammen erreicht. Aber all das kann ich jetzt nicht mehr rückgängig machen. Ich kann mich nicht mehr umentscheiden. Und selbst wenn das ginge, ich wüsste ja nicht mal, wo sie ist. Seit Jahren bekomme ich keine Postkarten mehr von ihr. Ob sie sich zurückgezogen hat? Vielleicht hat sie mich sogar vergessen. Oder sie lebt nicht mehr. Und jetzt sitze ich in meinem Ledersessel. 4 Tabletten vor mir. Aldosteron für das Herz. ACE für den Blutdruck. Wassertabletten. Wofür die 4. Tablette ist, weiß ich gar nicht mehr. Der Pfleger erklärt es mir jeden Tag erneut. Ich kann es mir einfach nicht merken. Das Alter hat meinem Körper sehr zugesetzt. Die Zeit zeigt sich in jeder meiner Bewegungen. Und der Druck, den ich mir mein Leben lang gemacht habe, spiegelt sich in meinem Blick, den ich kaum aufrechterhalten kann, wieder. Ich hätte die Zeit einfach vergessen sollen, so wie sie es mir immer gesagt hat. Aber das ist nun zu spät. Und mit diesem Gedanken muss ich dem Rest meines Lebens entgegentreten. Doch keine Sorge. So lange dauert's nicht mehr.
1: Das war Die Zeit und ihre Tücken. Ein Hörspiel von Johanna Klima.
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Jackson, Tennessee.

0: Oh, wie geil.
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0: Natürlich, steht doch da.
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1: An einer Straßenbahnstation im tiefsten Osten von Leipzig stehen vier Menschen. Fünf, wenn man es genau nimmt. Eine Studentin in selbst